0: abzufangen und im Notfall auch abzuschießen. Auch die Landespolizei soll unterstützt werden. Die Sprengstoffdrohne in Leipzig war nur durch Zufall entdeckt worden. Seitdem sagen Experten und Politiker, wir müssen bei der Drohnenabwehr besser werden. Claudia Wächter, Nachrichtenredaktion.
1: Zum Sport. Florian Brem hat bei den Leichtathletik-Europameisterschaften in Birmingham über 5000 Meter Silber geholt. Der 25-Jährige musste sich nach einem packenden Schlussspurt nur dem Titelverteidiger Jakob Ingebrigtsen aus Norwegen geschlagen geben. Zuvor hatte Kugelstoß-Olympiasiegerin Yemisi Mabry mit Bronze die erste Medaille bei der EM für Deutschland gewonnen. Zum Wetter, die aktuelle Vorhersage des Deutschen Wetterdienstes. Ganz im Süden kann es noch vereinzelt Schauer und Gewitter geben, die klingen dann aber im Laufe der Nacht auch ab. Die Tiefstwerte liegen bei 18 bis 7 Grad. Tagsüber werden dann in der Nord- und Osthälfte 18 bis 25 Grad erreicht. Sonst geht es hoch bis auf 33 Grad. Dabei ziehen im Norden und Osten einige Wolkenfelder durch, aber es bleibt meist trocken. Ansonsten gibt es viel Sonne, nur an den Alpen könnte es wieder nass werden.
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1: 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Ja, und am Samstag hören Sie dann das Ergebnis von 15 bis 18 Uhr in den Schlagern der Woche.

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1: Ich bin Dirk Zeitler. Kolumbiens Präsident de la Espriella hat nach dem schweren Erdbeben mit mindestens 111 Toten einen landesweiten Notstand ausgerufen. An erster Stelle stehe die Rettung der Menschen, die unter den Trümmern begraben sind, sagte der Staatschef.
2: Das Erdbeben ereignete sich im Westen des Landes. Nahe der Stadt Medellin lag das Epizentrum in einer Tiefe von rund 100 Kilometern, wie der geologische Dienst mitteilte. Das Beben war aber auch in vielen anderen Städten zu spüren. Videos in den sozialen Netzwerken zeigten zerstörte Gebäude und Menschen, die vor Panik auf die Straße liefen. Auch mehrere Flughäfen waren betroffen. Viele Nachbarländer haben ihre Hilfe angeboten. Auch dort war das Beben zu hören, wie in Venezuela, Ecuador und Panama. Es wird befürchtet, dass die Zahl der Opfer weiter steigt. Tine Klimach, Nachrichtenredaktion.
1: Nach der Führung in Teheran macht nun auch US-Präsident Trump Entschädigungszahlungen zur Bedingung für künftige Verhandlungen zur Beilegung des Konflikts mit dem Iran. Der Iran solle für alle Menschen zahlen, die in der Vergangenheit von iranischer Seite schwer verletzt oder getötet worden seien, schrieb Trump auf seiner Plattform Truth Social.
3: Es dauerte nicht lange, bis Trump auf die Forderung Teherans reagierte und exakt dasselbe forderte. Es sind politische Signale, die beide Kriegsparteien damit aussenden, die da lauten, wir weichen keinen Zentimeter. Für Trump kann das nach hinten losgehen, weil er einen Ausweg aus dem Krieg finden muss. Er wollte ihn eigentlich auf einige Wochen begrenzen, doch der Konflikt dauert nun schon länger als 5 Monate. Aus Washington, Anna Ringle.
1: Passagiere der Lufthansa müssen vorerst keine weiteren Streiks der Piloten fürchten. Die Gewerkschaft Vereinigung Cockpit gab in einem Rundschreiben an die Mitglieder bekannt, dass man sich mit dem Unternehmen auf ein umfassendes Schlichtungsverfahren geeinigt hat. Es geht dabei um offene Tariffragen in den Flugbetrieben Lufthansa, Lufthansa Cargo, Lufthansa Cityline und Eurowings. Zum Sport. Florian Bremm hat bei den Leichtathletik-Europameisterschaften in Birmingham über 5000 Meter Silber geholt. Der 25-Jährige musste sich nach einem packenden Schlusssport nur dem Titelverteidiger Jakob Ingebrigtsen aus Norwegen geschlagen geben. Zuvor hatte Kugelstoß-Olympiasiegerin Yemisi Mabray mit Bronze die erste Medaille bei der EM für Deutschland gewonnen. Zum Wetter, die aktuelle Vorhersage des Deutschen Wetterdienstes. Ganz im Süden kann es noch vereinzelt Schauer und Gewitter geben, die klingen dann aber im Laufe der Nacht auch ab. Die Tiefstwerte liegen bei 18 bis 7 Grad. Tagsüber werden dann in der Nord- und Osthälfte 18 bis 25 Grad erreicht. Sonst geht es hoch bis auf 33 Grad. Dabei ziehen im Norden und Osten einige Wolkenfelder durch, aber es bleibt meist trocken. Ansonsten gibt es viel Sonne, nur an den Alpen könnte es wieder nass werden.
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1: Ich bin Dirk Zeitler. Nach dem schwersten Erdbeben seit Jahrzehnten in Kolumbien ist das ganze Ausmaß der Katastrophe noch nicht absehbar. Rettungskräfte suchen in eingestürzten Gebäuden nach Überlebenden. Die Regierung des südamerikanischen Landes rief nach dem Beben mit mehr als 100 Toten den Notstand aus. Die Behörden befürchten, dass die Zahl der Todesopfer weiter steigen könnte. Zahlreiche Menschen werden noch unter Trümmern vermutet. Nach der Führung in Teheran macht nun auch US-Präsident Trump Entschädigungszahlen zur Bedingung für künftige Verhandlungen zur Beilegung des Konflikts mit dem Iran. Der Iran solle für alle Menschen zahlen, die in der Vergangenheit von iranischer Seite schwer verletzt oder getötet worden seien, schrieb Trump auf seiner Plattform Truth Social.
2: Es dauerte nicht lange, bis Trump auf die Forderung Teherans reagierte und exakt dasselbe forderte. Es sind politische Signale, die beide Kriegsparteien damit aussenden, die da lauten, wir weichen keinen Zentimeter. Für Trump kann das nach hinten losgehen, weil er einen Ausweg aus dem Krieg finden muss. Er wollte ihn eigentlich auf einige Wochen begrenzen, doch der Konflikt dauert nun schon länger als 5 Monate. Aus Washington, Anna Ringde.
1: Nach der Entdeckung einer Sprengstoffdrohne am Flughafen Leipzig-Halle soll die neue Drohnenabwehreinheit der Bundespolizei nun deutlich größer werden als bisher geplant. Die Einheit soll auf 300 Kräfte anwachsen, sagte eine Sprecherin des Innenministeriums.
3: Vor allem müssen die Spezialkräfte bei Drohnenalarm natürlich schnell vor Ort sein. Deshalb sollen die Abwehrzentren nun verdoppelt werden auf insgesamt 8. Deren Aufgabe ist es, Drohnen aufzuspüren, abzufangen und im Notfall auch abzuschießen. Auch die Landespolizei soll unterstützt werden. Die Sprengstoffdrohne in Leipzig war nur durch Zufall entdeckt worden. Seitdem sagen Experten und Politiker, wir müssen bei der Drohnenabwehr besser werden. Claudia Wächter, Nachrichtenredaktion.
1: Passagiere der Lufthansa müssen vorerst keine weiteren Streiks der Piloten fürchten. Die Gewerkschaft Vereinigung Cockpit gab bekannt, dass man sich mit dem Unternehmen auf ein umfassendes Schlichtungsverfahren geeinigt hat. Es geht dabei um offene Tariffragen in den Flugbetrieben Lufthansa, Lufthansa Cargo, Lufthansa Cityline und Eurowings. Zum Wetter, die aktuelle Vorhersage des Deutschen Wetterdienstes. Heute werden in der Nord- und Osthälfte 18 bis 25 Grad erreicht, sonst geht es hoch bis auf 33 Grad. Dabei ziehen im Norden und Osten einige Wolkenfelder durch, aber es bleibt meist trocken. Ansonsten gibt es viel Sonne, nur an den Alpen könnte es wieder etwas nass werden. In der Nacht dann weitgehend trocken, Tiefstwerte im Südwesten und Süden sowie an der See 16 bis 10 Grad, sonst 11 bis 5 Grad.
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1: Ich bin Dirk Zeitler. Nach dem schwersten Erdbeben seit Jahrzehnten in Kolumbien ist das ganze Ausmaß der Katastrophe noch nicht absehbar. Rettungskräfte suchen in eingestürzten Gebäuden nach Überlebenden. Die Regierung des südamerikanischen Landes rief nach dem Beben mit mehr als 100 Toten den Notstand aus.
2: Das Erdbeben ereignete sich im Westen des Landes. Nahe der Stadt Medellin lag das Epizentrum in einer Tiefe von rund 100 Kilometern, wie der geologische Dienst mitteilte. Das Beben war aber auch in vielen anderen Städten zu spüren. Videos in den sozialen Netzwerken zeigten zerstörte Gebäude und Menschen, die vor Panik auf die Straße liefen. Auch mehrere Flughäfen waren betroffen. Viele Nachbarländer haben ihre Hilfe angeboten. Auch dort war das Beben zu hören, wie in Venezuela, Ecuador und Panama. Es wird befürchtet, dass die Zahl der Opfer weiter steigt. Tine Klimach, Nachrichtenredaktion.
1: Übergriffe gegen Mitarbeiter der Deutschen Bahn im Regionalverkehr haben zugenommen. In der ersten Hälfte dieses Jahres kam es zu rund 990 Vorfällen, 14% mehr im Vergleich zum Vorjahreszeitraum, sagt der Konzern. Meist ging es um einfache Körperverletzungen wie Schubsen, Greifen und Bespucken. Zu schweren Körperverletzungen kam es bei 22 Mitarbeitern. Nach der Führung in Teheran macht nun auch US-Präsident Trump Entschädigungszahlungen zur Bedingung für künftige Verhandlungen zur Beilegung des Konflikts mit dem Iran. Der Iran solle für alle Menschen zahlen, die in der Vergangenheit von iranischer Seite schwer verletzt oder getötet worden seien, schrieb Trump auf seiner Plattform Truth Social.
3: Es dauerte nicht lange, bis Trump auf die Forderung Teherans reagierte und exakt dasselbe forderte. Es sind politische Signale, die beide Kriegsparteien damit aussenden, die da lauten, wir weichen keinen Zentimeter. Für Trump kann das nach hinten losgehen, weil er einen Ausweg aus dem Krieg finden muss. Er wollte ihn eigentlich auf einige Wochen begrenzen, doch der Konflikt dauert nun schon länger als 5 Monate. Aus Washington, Anna Ringle.
1: Passagiere der Lufthansa müssen vorerst keine weiteren Streiks der Piloten fürchten. Die Gewerkschaft Vereinigung Cockpit gab bekannt, dass man sich mit dem Unternehmen auf ein umfassendes Schlichtungsverfahren geeinigt hat. Es geht dabei um offene Tariffragen in den Flugbetrieben Lufthansa, Lufthansa Cargo, Lufthansa Cityline und Eurowings. Zum Wetter, die aktuelle Vorhersage des Deutschen Wetterdienstes. Heute werden in der Nord- und Osthälfte 18 bis 25 Grad erreicht, sonst geht es hoch bis auf 33 Grad. Dabei ziehen im Norden und Osten einige Wolkenfelder durch, aber es bleibt meist trocken. Ansonsten gibt es viel Sonne, nur an den Alpen könnte es wieder etwas nass werden. In der Nacht dann weitgehend trocken, Tiefstwerte im Südwesten und Süden sowie an der See 16 bis 10 Grad, sonst 11 bis 5 Grad.
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4: Kurz nach 5, einen schönen guten Morgen.
5: Guten Morgen.
4: Wir starten rein in den Dienstag jetzt mit dem Aufsteiger der Woche aus den 30 meistgewünschten Hits aus den Schlagern der Woche.
5: Ja, Juelina Drews und Durch und Durch.
4: Ja, hochgeschossen von der 10 auf die 4. Mhm. Ja, und das in der zweiten Woche, in der sie mit dabei ist.
5: Das ist beachtlich auf jeden Fall.
4: So sieht's aus. Bin gespannt, wo der Song nächste Woche landet. Sie bestimmen es. Sagen Sie uns Ihre drei Lieblingshits ganz einfach auf radiopaloma.de oder über die Radio Paloma.
5: So, und jetzt nicht wundern, weil der Stefan nächste Woche gesagt hat, ist noch früh am Morgen. Er meint natürlich diese Woche. Ne? Also Sie können Ihre Songs noch abgeben bis einschließlich Donnerstag. Und am Samstag gibt es dann natürlich die neue Ausgabe.

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0: 5.17 Uhr.
1: Guten Morgen.
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0: Und heute Morgen geht es um Neonlicht. Ja, jetzt am Wochenende wurde die nächste Giovanni Zarella Show aufgezeichnet, diesmal auf dem Mainzer Lerchenberg.
1: Ja, und die Giovanni Zarella Show, die ist ja bekannt für große Gefühle, für große Emotionen, aber einen Heiratsantrag gab es noch nie in der Sendung, aber das hat der Julian von Neonlicht jetzt geändert. Die beiden, also Julian und Nadine, die haben sich ja damals bei einem Nachwuchswettbewerb vom ZDF Fernsehgarten kennen und lieben gelernt und damals vor 5 Jahren ihren ersten großen Auftritt bei Giovanni Zarella gehabt. Dass Julian also quasi jetzt bei ihm in der Show fragt, würde. Genau 5 Jahre nach dem großen Debüt. Das war irgendwie jetzt auch so der perfekte Zeitpunkt, ne?
0: So sieht's aus, ja. Und Nadine hat natürlich auch Ja gesagt. Ist doch vollkommen klar.
1: So, aber den Antrag, den werden wir leider erst am 29. August sehen. Da wird die Folge ja dann erst ausgestrahlt. Also wir sind auf jeden Fall sehr gespannt, freuen uns schon drauf und wir warten jetzt natürlich auch drauf, wann jetzt endlich geheiratet wird, ne?
0: Halten Sie auf dem Laufenden.
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1: Ich bin Dirk Zeitler. Nach dem schwersten Erdbeben seit Jahrzehnten in Kolumbien ist das ganze Ausmaß der Katastrophe noch nicht absehbar. Rettungskräfte suchen in eingestürzten Gebäuden nach Überlebenden. Die Regierung des südamerikanischen Landes rief nach dem Beben mit mehr als 100 Toten den Notstand aus.
2: Das Erdbeben ereignete sich im Westen des Landes. Nahe der Stadt Medellin lag das Epizentrum in einer Tiefe von rund 100 Kilometern, wie der geologische Dienst mitteilte. Das Beben war aber auch in vielen anderen Städten zu spüren. Videos in den sozialen Netzwerken zeigten zerstörte Gebäude und Menschen, die vor Panik auf die Straße liefen. Auch mehrere Flughäfen waren betroffen. Viele Nachbarländer haben ihre Hilfe angeboten. Auch dort war das Beben zu hören, wie in Venezuela, Ecuador und Panama. Es wird befürchtet, dass die Zahl der Opfer weiter steigt. Tine Klimach, Nachrichtenredaktion.
1: Übergriffe gegen Mitarbeiter der Deutschen Bahn im Regionalverkehr haben zugenommen. In der ersten Hälfte dieses Jahres kam es zu rund 990 Vorfällen, 14% mehr im Vergleich zum Vorjahreszeitraum, sagt der Konzern. Meist ging es um einfache Körperverletzungen wie Schubsen, Greifen und Bespucken. Zu schweren Körperverletzungen kam es bei 22 Mitarbeitern. Nach der Führung in Teheran macht nun auch US-Präsident Trump Entschädigungszahlungen zur Bedingung für künftige Verhandlungen zur Beilegung des Konflikts mit dem Iran. Der Iran solle für alle Menschen zahlen, die in der Vergangenheit von iranischer Seite schwer verletzt oder getötet worden seien, schrieb Trump auf seiner Plattform Truth Social.
3: Es dauerte nicht lange, bis Trump auf die Forderung Teherans reagierte und exakt dasselbe forderte. Es sind politische Signale, die beide Kriegsparteien damit aussenden, die da lauten, wir weichen keinen Zentimeter. Für Trump kann das nach hinten losgehen, weil er einen Ausweg aus dem Krieg finden muss. Er wollte ihn eigentlich auf einige Wochen begrenzen, doch der Konflikt dauert nun schon länger als 5 Monate. Aus Washington, Anna Ringle.
1: Passagiere der Lufthansa müssen vorerst keine weiteren Streiks der Piloten fürchten. Die Gewerkschaft Vereinigung Cockpit gab bekannt, dass man sich mit dem Unternehmen auf ein umfassendes Schlichtungsverfahren geeinigt hat. Es geht aber um offene Tariffragen in den Flugbetrieben Lufthansa, Lufthansa Cargo, Lufthansa Cityline und Eurowings. Zum Wetter, die aktuelle Vorhersage des Deutschen Wetterdienstes. Heute werden in der Nord- und Osthälfte 18 bis 25 Grad erreicht, sonst geht es hoch bis auf 33 Grad. Dabei ziehen im Norden und Osten einige Wolkenfelder durch, aber es bleibt meist trocken. Ansonsten gibt es viel Sonne, nur an den Alpen könnte es wieder etwas nass werden. In der Nacht dann weitgehend trocken, Tiefstwerte im Südwesten und Süden sowie an der See 16 bis 10 Grad, sonst 11 bis 5 Grad.
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4: Es ist kurz nach 5:30. Schönen guten Morgen. Heute am Dienstag. Wir starten rein in den neuen Tag. Ja, und seit gestern dreht sich das Radio Paloma Ticket Roulette. Ja, der Konzertsommer, der ist noch lange nicht vorbei. Wir legen jetzt erst so richtig los.
5: Ja, und Sie gewinnen jeden Tag Tickets für die schönsten Konzerte Ihrer Lieblingsschlagerstars. 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Und um wen oder was es heute geht, das erfahren wir um 7:40 Uhr.
4: Jetzt auf in den Dienstag mit Cimino Rossi.

0: 5.39 Uhr.
1: Guten Morgen.
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0: Ja, wir alle kennen diese Tage, an denen man sich einfach nicht wohlfühlt, ja, an denen man nicht in die Gänge kommt. Man ist müde, kann nicht richtig denken und hängt einfach nur durch. Mhm. Da wäre so ein bisschen Energie natürlich toll, in Form von Kaffee zum Beispiel. Und darüber wollen wir heute Morgen mal reden mit unserem Experten für einen gesunden Lifestyle, Ralf Bohlmann.
1: Guten Morgen, Ralf.
3: Guten Morgen, Nora. Guten Morgen, Stefan. Guten
0: Morgen.
1: So, er hat ja den Kaffee gerade schon angesprochen, der Stefan. Viele schwören ja morgens auf ihn, um irgendwie wach zu werden.
0: Ich brauche ihn jeden Morgen.
1: Genau, in den Tag zu starten. Ist es denn wirklich so ein guter Wachmacher?
3: Oh ja, Kaffee wirkt wirklich. Das Koffein im Kaffee, das blockiert nämlich die Andockstelle für den Botenstoff, der uns müde macht.
1: Aha.
3: Dauert etwa 30 Minuten, bis der Kaffee seine volle Wirkung entfaltet quasi.
1: Mhm.
3: Und Kaffee ist wirklich tatsächlich gesund. Und zwar auch koffeinfreier Kaffee. Im Kaffee sind hunderte wirksamer Pflanzenstoffe, unter anderem sogenannte Fastenimitatoren. Ganz spannend. Und Stoffe, die das Mikrobiom schützen. Also idealerweise nach dem Aufstehen noch eine halbe Stunde warten, zum Beispiel erst ins Bad, dann den Kaffee trinken, und das ist kein Zufall, dass Kaffee nach Wasser das meiste Getränk auf unserem Planeten ist.
0: So, jetzt gibt's ja auch so tolle Innengetränke, ja, also wie zum Beispiel Matcha.
1: Matcha, gerade richtig gefeiert. Ja, oder auch, gibt ja auch die Teetrinker, ne? Die trinken dann schwarzen Tee oder grünen Tee. Was hat's denn mit denen auf sich? Helfen die auch?
3: Ja, absolut. Matcha und grüner Tee enthalten auch Koffein, schwarzer auch.
1: Mhm.
3: Der nennt sich dann nur anders. Der heißt da Teein, ist aber das gleiche Zeug. Und dann ist noch L-Theanin drin im Tee, und der wirkt sanfter und gleichmäßiger. Also der Effekt vom Kaffee, der kommt auch, aber er kommt langsamer. Ein schwarzer Tee liegt so vom Koffeingehalt meist zwischen richtigem Kaffee und grünem Tee, und Matcha ist also auch eine gute Alternative. Kein Problem.
1: Okay, gut zu wissen. Nun ist es aber so, der Stefan hat es gerade angesprochen, es gibt so Tage, an denen hängt man einfach durch. Da kommt man nicht aus dem Arsch, auf gut Deutsch gesagt. Da hilft auch kein Kaffee mehr. Manchmal muss es dann auch irgendwie ein Energy Drink sein. Was sagst du denn? Kann man sich so einen Energy Drink ab und zu mal gönnen, oder sind die eher mit Vorsicht zu genießen?
3: Du hast beides richtig genannt, ja. Ab und zu ist so ein Energy Drink kein Weltuntergang. Man sollte aber wissen, dass da natürlich richtig viel Zucker und Koffein auf einmal drin ist. Also, das macht definitiv wach. Nach einer halben Stunde haut's richtig rein, aber irgendwann kommt auch der Absturz.
1: Mhm.
3: Und das ist häufig dann genauso heftig. Also eher die Ausnahme als die Regel.
0: Mhm. Ja. Gibt's denn irgendwann auch so einen Zeitpunkt, wo man sagt, okay, da hilft jetzt auch kein Kaffee mehr, da hilft kein Energy Drink mehr?
3: Wenn du merkst, dass du jeden Tag mehr als 4000 Kaffee brauchst und täglich Energy Drinks brauchst, um zu funktionieren, dann hast du ein anderes Problem. Dann ist das eher ein Warnsignal, dass irgendwas mit dem Schlaf oder vielleicht auch mit der Ernährung nicht stimmt. Dann schau lieber mal, wie es um Schlafqualität oder um die Grundroutinen, Ernährung und so weiter geht oder steht, statt das Problem mit noch mehr Koffein oder Energy Drinks einfach zuzuschütten und dann nochmal nachschauen.
1: Ich wollte gerade sagen, viele machen ja das Gegenteil dann von betäuben, ne, und kippen dann irgendwie immer mehr drauf und lösen aber irgendwie gar nicht das Problem, wie jetzt zum Beispiel ja ein Schlafmangel oder so. Also Ralf, ich würde sagen, um die Uhrzeit, wir lassen uns jetzt unseren Kaffee, Tee oder vielleicht auch den Energy Drink.
0: Wir werden langsam wach.
1: Gut schmecken auf jeden Fall, und wir hören uns nächste Woche wieder.
3: Wir hören uns. Bis bald, ihr beiden.
1: Tschüss.
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0: ein Problem.
1: Andrea Berg hier auf Radio Paloma, 100% deutscher Schlager um 10 vor 6.
2: Nach dem schwersten Erdbeben seit Jahrzehnten in Kolumbien ist das ganze Ausmaß der Katastrophe noch nicht absehbar. Mehr dazu ja gleich bei uns in den Radio Paloma Nachrichten um 6 Uhr.
1: Und bis dahin schauen wir natürlich noch, was dieser 11. August für uns alle bereithält. Hier ist der Blick in die Sterne für Sie heute für diesen Dienstag.
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4: Bei einem Projekt ist heute Teamwork angesagt. Sie investieren viel Energie und schaffen es, die anderen zu motivieren. Der Erfolg ist Ihnen fast schon garantiert.
3: Stier.
4: Ihre Ziele sind heute etwas hochgesteckt und nicht sehr realistisch. Sie neigen eher dazu, Arbeiten aufzuschieben und die Zeit totzuschlagen.
3: Zwillinge.
4: Sie beschreiten völlig neue Wege und das ist gut so. Glauben Sie an Ihre eigenen Vorhaben und besinnen Sie sich auf das Wesentliche. Haben Sie keine Angst vor scheinbar großen Hürden.
3: Krebs.
4: Machen Sie heute aus der Mücke keinen Elefanten. Nicht immer hat man gute Laune. Vermeiden Sie also Streitigkeiten und verhalten Sie sich einfach ruhig.
3: Löwe.
4: Jetzt ist ein guter Zeitpunkt, kreativ zu werden. Auch wenn Sie sich bis jetzt für untalentiert gehalten haben, versuchen Sie Ihr Glück und Sie werden staunen, was alles in Ihnen steckt.
3: Jungfrau.
4: Mit Routinearbeiten können Sie heute gar nichts anfangen. Sie langweilen sich schnell, fühlen sich unterfordert und sind nur mit halber Kraft dabei. Auch in Verhandlungen sind Sie konfliktschwach.
3: Waage.
4: Sie haben heute das gewisse Etwas. Alle um Sie herum spüren das und begegnen Ihnen sehr aufgeschlossen. Man wird viele Fragen an Sie herantragen, aber auch Ideen, Angebote und Anregungen.
3: Skorpion.
4: Bündeln Sie Ihre umherschwirrenden Ideen in konkrete Zukunftspläne. Sobald diese etwas konkretere Gestalt annehmen, sollten Sie Ihr soziales Umfeld mit einbeziehen.
3: Schütze.
4: Heute strotzen Sie nur so vor Tatendrang und geistiger Klarheit. Sie sollten die Gunst der Stunde nutzen, um wichtige Aufgaben jetzt erfolgreich zu Ende zu bringen.
3: Steinbock.
4: Halten Sie sich etwas zurück und akzeptieren Sie heute die Meinungen und Verhaltensweisen der anderen. Ebenso sollten Sie nicht gleich aufgebracht sein, wenn andere einen Fehler machen.
3: Wassermann.
4: Schieben Sie nichts auf die lange Bank, denn gerade jetzt fällt es Ihnen leicht, auch große Brocken zu wuchten. Also frisch ans Werk.
3: Fische.
4: Sie sind heute sehr kommunikativ, was es leicht macht, Ihre Ideen an den Mann zu bringen. Passen Sie nur auf, dass nicht jemand anders die Lorbeeren dafür einstreicht.
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1: Ich bin Katrin Müller. Nach dem schwersten Erdbeben seit Jahrzehnten in Kolumbien mit mehr als 100 Toten ist das ganze Ausmaß der Katastrophe noch nicht absehbar. Rettungskräfte suchten in eingestürzten Gebäuden nach Überlebenden. Die Regierung des südamerikanischen Landes rief einen landesweiten Notstand aus.
2: Besonders schwer getroffen sind Städte im Westen Kolumbiens. In Pereira und Cali sind zahlreiche Gebäude eingestürzt. Nun suchen Rettungskräfte und Anwohner in den Trümmern nach Überlebenden. Beschädigt wurden auch Krankenhäuser und Schulen. Mehrere Flughäfen sind zudem vorerst geschlossen. Das jetzt schon bekannte große Ausmaß der Schäden, es überrascht ein wenig, ereignete sich das Beben doch in einer Tiefe von etwa 100 Kilometern. Trotzdem waren die Erschütterungen bis in die Hauptstadt Bogotá zu spüren. Auch dort berichteten Bewohner von schwankenden Gebäuden. Aus Rio de Janeiro, Philipp Znider.
1: Für US-Präsident Trump scheint das Ringen um eine Öffnung der Straße von Hormuz weitgehend beendet zu sein. Nach einer Minenräumung sei die Meerenge für Schiffe wieder befahrbar und werde zu 100% von den USA kontrolliert, sagte Trump im Weißen Haus. Darüber hinaus verlangte er Entschädigungszahlungen von der Führung in Teheran. Wegen des anhaltenden Niedrigwassers am Rhein und anderen Flüssen wollen nun auch Baden-Württemberg, Bayern und Mecklenburg-Vorpommern das Sonn- und Feiertagsfahrverbot für Lkw aussetzen. Das ist nur eine Maßnahme, was weiterhelfen kann, um die Transportprobleme zu lösen. Darüber will Verkehrsminister Steffen Bilger morgen mit den Ländern sprechen.
3: Es hatten schon einige andere Bundesländer das Lkw-Fahrverbot am vergangenen Wochenende vorübergehend gelockert. Ob das was bringt? Für eine erste Bilanz ist es noch zu früh, sagen die Verantwortlichen. Nach Einschätzung des Logistikverbands BGL wird es nicht viel bringen. Es fehlen seit Jahren 100.000 Fahrer in Deutschland. Der Rest muss auch seine Ruhezeiten einhalten. Und der Bundesverband der deutschen Binnenschifffahrt rechnet damit, dass bei weiter sinkenden Wasserständen keine durchgehende Schifffahrt mehr auf dem Rhein stattfindet. Aus Berlin, Tine Klimach.
1: Passagiere der Lufthansa müssen vorerst keine weiteren Streiks der Piloten fürchten. Die Gewerkschaft Vereinigung Cockpit gab in einem Rundschreiben an die Mitglieder bekannt, dass man sich mit dem Unternehmen auf ein umfassendes Schlichtungsverfahren geeinigt hat. Es geht dabei um offene Tariffragen in den Flugbetrieben Lufthansa, Lufthansa Cargo, Lufthansa Cityline und Eurowings. Zum Wetter, die aktuelle Vorhersage des Deutschen Wetterdienstes. Im Norden und Nordosten wolkig und meist trocken, an den Alpen ziehen Quellwolken durch, vereinzelt kann es Schauer und Gewitter geben. Sonst vielfach sonnig und trocken, 18 bis 25 Grad werden es im Norden und Osten, sonst 24 bis 32 Grad, am Hochrhein bis 34 Grad. Morgen auch wieder viel Sonne, nur an den Alpen kann es mal nass werden, im Norden Höchstwerte bis 26 Grad, sonst 26 bis 35 Grad, mit den höchsten Werten im Südwesten.
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4: Es ist 3:03, einen wunderschönen guten Morgen.
5: Guten Morgen.
4: Heute am Dienstag, am 11. August. Nicht vergessen, nachher 7:40 drehen wir wieder gemeinsam am Rad, Nora.
5: Mhm.
4: Klingt es so?
5: Ja.
4: Und dann erfahren wir, zu welchem Künstler es heute geht.
5: Genau, bei uns dreht sich das Radio Paloma Ticket Roulette. 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Und für Sie heißt es, jeden Tag eine neue Chance zu gewinnen.
4: Kommen Sie jetzt gut in den Dienstagmorgen mit Beatrice Egli. Hier ist das.

0: Reinhard Brink hier auf Radio Paloma, 100% deutscher Schlager. Wir haben es 10 nach 6.
1: Wir starten hier jeden Morgen gemeinsam in den Tag, egal ob im Bad, beim Fertigmachen, ja, oder beim Frühstücken. Mhm. Wir freuen uns, dabei sein zu dürfen. Und Frühstücken ist auch schon das richtige Stichwort.
0: Genau.
1: Wie sieht's denn bei Ihnen aus mit dem Frühstück? Ist es süß oder herzhaft?
0: Ja, wir schauen nämlich in dieser Woche mal auf die Frühstücksgewohnheiten in der ganzen Welt und schalten dazu heute Morgen als erstes in die Türkei zu unserer Radio Paloma-Korrespondentin Miriam Schmidt. Einen schönen guten Morgen. Hallo.
2: Morgen. Hallo aus Istanbul. Guten Morgen.
0: So, und jetzt sind ja gerade ganz, ganz viele Touristen auch in der Türkei. Mhm. Wie wird denn bei euch klassisch gefrühstückt?
2: Auf dem Frühstückstisch in der Türkei drängen sich kleine Schälchen mit allerlei Auswahl. Würzige Aufstriche, Oliven, Käse, Gurken und Tomaten kommen auf den Tisch. Mhm. Es gibt aber auch Honig mit Rahm und im Sommer vor allem an der Ägäis gerne Wassermelone dazu. Oft essen die Türken auch Ei. Besonders beliebt ist dabei Menemen, ein Gericht aus Ei, Tomaten und grüner Paprika. Mhm. Dazu gibt es Weißbrot oder den bekannten Sesamkringel Simit und Schwarztee aus kleinen Gläsern.
0: Mhm. Das klingt ganz hervorragend.
1: Ja, das ist aber doch eher herzhaft, das Ganze, ne?
0: Wieso, was hast du gedacht, dass es Baklava gibt?
1: Ja,
0: hast du dir gewünscht, dass
1: klar,
0: es Baklava gibt? Direkt ein Zuckerschock zum Start in den Tag.
1: Das Schlimme daran ist ja, die sind ja so klein, ja, aber hast sofort 500 Kalorien drauf.
0: Mindestens.
1: Ja, mindestens.
0: Mindestens.
1: Ja, also kannst du zwei essen und schon
0: und
1: hast
0: weißt du
1: deine Tagesration.
0: Definitiv. Und weißt du, wogegen die auch gut sind? Gegen Zähne.
1: Ja, das auf jeden Fall. So, morgen gucken wir mal nach Südafrika, wie da gefrühstückt wird.
0: Genau. So, jetzt schauen wir aber erstmal auf die Uhr. Wir haben es gleich 6:12 heute an diesem Dienstagmorgen. Und alle drei waren schon mal beim ESC. Johnny Logan, Nicole und Nino De Angelo. Und ja, jetzt machen sie gemeinsame Sache. Worum es da geht, das erfahren Sie gleich hier bei uns in den Radio Paloma Star News.
1: 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Schönen guten Morgen jetzt mit Daniel Sommer. Hier ist Was ist letzte Nacht passiert?

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0: Gigi Anderson, Santa Lucia, Versunken im Meer hier auf Radio Paloma, 100% deutscher Schlager. Schönen guten Morgen.
1: Guten Morgen.
0: Wir haben es damit 6.18 Uhr am Dienstag.
1: So, wir sind mitten in den Sommerferien, wobei in drei Bundesländern wird ja seit gestern wieder gebüffelt. Ne? Im Saarland, Rheinland-Pfalz und Hessen ist das neue Schuljahr schon losgegangen und das bei diesen heißen Temperaturen.
0: Ja, vielerorts ist da im Moment Unterricht bei 30 Grad angesagt. Ja, nicht einfach für die Schülerinnen und Schüler. Kein Wunder also, dass man da anfängt, über den Zeitraum der Sommerferien zu diskutieren. Aktuell werden die Termine ab dem Jahr 2030 festgelegt und darüber wird heftig gestritten.
1: Ja, in Deutschland gibt es ja in Sachen Sommerferien ein rollierendes System. Heißt also, mal startet ein Bundesland früher, mal später in die großen Ferien. Die meisten Bundesländer, die wollen auch daran festhalten. Nur Bayern und Baden-Württemberg, die beharren darauf, dass ihre Sommerferien immer erst rund um den 31. Juli anfangen.
0: Ja, ist aber auch kein Wunder, ja, dass die Südländer auf einen späten Sommerferienstart beharren. Ich meine, sonst kollidieren ja die Ferien mit den ganzen gesetzlichen Feiertagen.
1: Ja,
0: bei uns,
1: das geht
0: ne?
1: ja so
0: das
1: nicht.
0: Das geht nicht. Nee.
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0: Und heute Morgen geht es um Nicole. Nicole ist ja in diesem Jahr auf ihrer 45 Jahre Jubiläumstour unterwegs und dazu gibt es ja im September auch ein neues Album.
1: Genau, Meine Schätze heißt das. Das ist quasi ein Best-of-Album, wobei kein klassisches Best-of-Album. Bekannte Songs von ihr werden neu arrangiert und auch mit Gästen neu aufgenommen. Und da kommen jetzt drei Leute zu einem Song zusammen, wo man sich fragt, warum ist das eigentlich nicht früher passiert? Denn alle drei haben ESC-Geschichte geschrieben. Die Rede ist natürlich von Nicole, von Johnny Logan und auch von Nino De Angelo.
0: Ja, sie alle standen schon mal auf der ESC-Bühne. Jetzt haben sie gesagt, Mensch, wir machen zusammen ein Terzett, ja?
1: Genau.
0: Nino hat jetzt in einem Instagram-Video verraten, dass er sofort zugesagt hat, als Nicole ihn gefragt hat.
1: Ja, um welchen Song es dabei genau geht, das ist allerdings noch ein großes Geheimnis. Aber ich denke mal, spätestens im September, ist ja schon nächsten Monat, werden wir das erfahren. Wir sind auf jeden Fall sehr gespannt.
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0: Maite Kelly hier auf Radio Paloma, 100% deutscher Schlager. Wir haben 6.25 Uhr.
1: Nach dem wohl schwersten Erdbeben seit Jahrzehnten in Kolumbien ist das ganze Ausmaß der Katastrophe noch nicht absehbar. Mehr dazu hier gleich bei uns in den Radio Paloma Nachrichten um 6:30 Uhr.

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1: Ich bin Katrin Müller. Nach dem schwersten Erdbeben seit Jahrzehnten in Kolumbien mit mehr als 100 Toten ist das ganze Ausmaß der Katastrophe noch nicht absehbar. Rettungskräfte suchten in eingestürzten Gebäuden nach Überlebenden. Die Regierung des südamerikanischen Landes rief einen landesweiten Notstand aus.
2: Besonders schwer getroffen sind Städte im Westen Kolumbiens. In Pereira und Cali sind zahlreiche Gebäude eingestürzt. Nun suchen Rettungskräfte und Anwohner in den Trümmern nach Überlebenden. Beschädigt wurden auch Krankenhäuser und Schulen. Mehrere Flughäfen sind zudem vorerst geschlossen. Das jetzt schon bekannte große Ausmaß der Schäden, es überrascht ein wenig, ereignete sich das Beben doch in einer Tiefe von etwa 100 Kilometern. Trotzdem waren die Erschütterungen bis in die Hauptstadt Bogotá zu spüren. Auch dort berichteten Bewohner von schwankenden Gebäuden. Aus Rio de Janeiro, Philipp Znider.
1: Für US-Präsident Trump scheint das Ringen um eine Öffnung der Straße von Hormuz weitgehend beendet zu sein. Nach einer Minenräumung sei die Meerenge für Schiffe wieder befahrbar und werde zu 100% von den USA kontrolliert, sagte Trump im Weißen Haus. Darüber hinaus verlangte er Entschädigungszahlungen von der Führung in Teheran. Wegen des anhaltenden Niedrigwassers am Rhein und anderen Flüssen wollen nun auch Baden-Württemberg, Bayern und Mecklenburg-Vorpommern das Sonn- und Feiertagsfahrverbot für Lkw aussetzen. Das ist nur eine Maßnahme, was weiterhelfen kann, um die Transportprobleme zu lösen. Darüber will Verkehrsminister Steffen Bilger morgen mit den Ländern sprechen.
3: Es hatten schon einige andere Bundesländer das Lkw-Fahrverbot am vergangenen Wochenende vorübergehend gelockert. Ob das was bringt? Für eine erste Bilanz ist es noch zu früh, sagen die Verantwortlichen. Nach Einschätzung des Logistikverbands BGL wird es nicht viel bringen. Es fehlen seit Jahren 100.000 Fahrer in Deutschland. Der Rest muss auch seine Ruhezeiten einhalten. Und der Bundesverband der deutschen Binnenschifffahrt rechnet damit, dass bei weiter sinkenden Wasserständen keine durchgehende Schifffahrt mehr auf dem Rhein stattfindet. Aus Berlin, Tine Klimach.
1: Passagiere der Lufthansa müssen vorerst keine weiteren Streiks der Piloten fürchten. Die Gewerkschaft Vereinigung Cockpit gab in einem Rundschreiben an die Mitglieder bekannt, dass man sich mit dem Unternehmen auf ein umfassendes Schlichtungsverfahren geeinigt hat. Es geht dabei um offene Tariffragen in den Flugbetrieben Lufthansa, Lufthansa Cargo, Lufthansa Cityline und Eurowings. Zum Wetter, die aktuelle Vorhersage des Deutschen Wetterdienstes. Im Norden und Nordosten wolkig und meist trocken, an den Alpen ziehen Quellwolken durch, vereinzelt kann es Schauer und Gewitter geben. Sonst vielfach sonnig und trocken, 18 bis 25 Grad werden es im Norden und Osten, sonst 24 bis 32 Grad, am Hochrhein bis 34 Grad. Morgen auch wieder viel Sonne, nur an den Alpen kann es mal nass werden, im Norden Höchstwerte bis 26 Grad, sonst 26 bis 35 Grad, mit den höchsten Werten im Südwesten.
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4: Einen schönen guten Morgen.
5: Guten Morgen.
4: Wir haben 6.32 Uhr. Wir starten durch in den neuen Tag am Dienstag, am 11. August. Gefühlt macht der Sommer ja gerade zumindest hier bei uns in Berlin bzw. im Norden eine kleine Pause, ne?
5: Richtig gefroren heute Morgen.
4: Du hast heute Morgen gefroren sogar.
5: Ich habe
4: meine Jacke angezogen und heute eine lange Hose an, ja.
5: Siehst du?
4: Aber hier bei uns im Radio, wir haben den Sommer mit dabei. Gleich mit zwei tollen Titeln.
5: Richtig. Und zwar einmal Nick P. Braun gebrannte Haut und jetzt die Rodensteiner mit ihrer aktuellen Hier ist. Ciao, ciao, amore.
4: Schönen guten Morgen.

0: Nick P. um 6.39 Uhr. Guten Morgen.
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2: Ja, es ist Dienstag und Dienstag ist bei uns Ordnungstag. Und wir hatten letzte Woche schon ein großes Thema. Da ging es um nach Hilfe fragen oder vielleicht auch Hilfe anbieten. Mhm. Und darüber wollen wir heute Morgen nochmal sprechen mit unserer Ordnungsexpertin Ursula Kittner. Einen schönen guten Morgen
3: an dich.
4: Guten Morgen.
2: So, Ursula, Thema Hilfe. Wir haben ja letzte Woche schon drüber gesprochen, wie das ist in stressigen Zeiten, dass da einfach jemand anders auch mal ein Auge mit drauf haben darf. Du bist ja jemand, der nach Hause kommt zu den Leuten oder auch digital und den Leuten hilft. Mhm. Ich glaube aber, bis dieser Punkt gekommen ist, dass man sagt, okay, ich hole mir jetzt Hilfe, ich brauche Hilfe. Ja, wann erkenne ich den? Woher weiß ich, dass ich vielleicht jemanden brauche?
4: Ich sage immer, ich bin die Abkürzung. Mhm. Es geht schneller, es geht leichter, es geht klarer, der Weg ist direkter, ne, so. Mhm. Und aber wenn ich das nochmal höre, dass manche Menschen wirklich schon jahrelang mit dem Thema dran sind, dass sie immer denken, ach komm, es geht noch. Mhm. Ne? Und ach ja, ich fange nochmal an, wieder ein Jahr rum. Und dieses so, ach, im Winter mache ich mal, ne, Winter, dunkler Winter, kann ich mir mal um Papierkram kümmern, dann liegt es doch immer noch weiter da. Ich glaube aber auch, der Grad ist unterschiedlich und das Maß von der Belastung. Aber wenn ich feststelle, wiederholt sich jetzt den dritten Winter. Mhm. Zum Beispiel jetzt den dritten Winter. Oder so dieses auf sich selber auch da mal hören. Mhm. Wie oft habe ich mir das eigentlich schon erzählt? Ach komm, geht ja noch, ist ja nicht so schlimm. Mhm. Dann kommt der Besuch jedes Jahr zum Geburtstag wieder und ich bin 3 Tage nur mit beschäftigt, die Bude aufzuräumen oder so. Ne? Also wenn auf mich mal acht, wie lange erzähle ich mir das schon? Mhm. Oder wie lange komme ich eigentlich damit schon nicht klar? Wie lange bin ich schon unzufrieden? Wo hat es mich wirklich im Alltag schon mal gestört oder so belastet, weil ich gesagt habe, nee, wir können es bei mir jetzt nicht treffen.
2: Ja.
4: Also wenn ich mal zu mir ehrlich bin, das ist ein großer Aspekt, aber einfach mal ehrlich zu sich sein, weil wir Frauen sind ja auch drauf trainiert. Ach, das schaffen wir schon.
2: Ja, ja, klar, alles unter einen Hut und das macht genau auf einer Backe.
4: Genau, wir haben sind eine Krake und haben 7 Arme, ne? Und schaffen alles
2: und 8 Gehirne.
4: Ja, mach ich nebenbei. Mhm. Ist das wirklich so? Also ich finde, das ist ein sehr guter Indikator dafür.
2: Ja. Jetzt ist es ja so, Ursula, diese Frage hat ja ein bisschen 2 Seiten. Und die eine ist jetzt natürlich für sich selber zu reflektieren, okay, ich habe hier ein Problem, ich drehe mich da im Kreis und so weiter. Mhm. Und dann gibt es dann noch eine ganz andere Seite, nämlich die äußere Seite. Und ich glaube, die ist fast mindestens genauso stark. Mhm. Denn ich habe das schon oft erlebt, wenn sich Leute dazu entscheiden, ja, eine Ordnungshilfe oder eine Haushaltshilfe zum Beispiel in Anspruch zu nehmen. Mhm. Das ist ja auch, also erstens ist es eine Kostenfrage, ja, das
5: so
2: kommt ja, Punkt 1. Mhm. Und Punkt 2 ist dann auch immer, dass von außen, naja, kriegt die ihren Haushalt nicht geschissen. Mhm. Wie gehe ich denn mit sowas um? Weil das ist natürlich auch immer, du weißt, ne, was von außen kommt, die Leute haben dann immer eine Meinung dazu, wissen alles besser. Wie geht man mit sowas um? Weil ich glaube, das ist für viele auch ein Grund zu sagen, nee, ach, ich mach das jetzt nicht.
5: Ja, sollte man vielleicht das gar nicht erzählen, dass man da sich irgendwie Hilfe holt?
4: Also ich wohne ja nur hier mit Düsseldorf in einer Großstadt, aber ich höre das auch von Kollegen im ländlichen Bereich, dieses Thema Werbung auf dem Auto. Mhm. Die Kunden danach fragen, das soll ja keiner sehen. Mhm. Ja, wenn da Werbung auf dem Auto ist, steht ein Auto vor der Tür.
2: Ja.
4: Ich habe für mich das so definiert, wenn die Nachbarin mich anspricht, okay, die kann natürlich auch was denken und dann ist so, doch, was denkt die von mir? Die spricht es dann nicht an. Mhm. Aber da selbstbewusst mit umzugehen, zu sagen, weißt du, entweder ich kann es mir leisten oder ich habe da einfach keinen Bock drauf. In der Zeit mache ich lieber andere Dinge. Das ist nicht meine Kernkompetenz. Wie selbstbewusst gehe ich auch tatsächlich damit um und sage, nee, das hat für mich gar nichts zu tun. Ich kann das nicht, sondern ich möchte einfach diese Unterstützung, weil ich mich damit nicht beschäftigen möchte. Das ist auch eine Entscheidung. Und ja, auch so eine Reinigungshilfe oder sowas kostet Geld. Aber da dürfen wir mal drüber nachdenken, wie viel Geld wir sonst für andere Dinge ausgeben. Mhm. Ja, ich glaube, das ist auch immer wieder ein Thema. Ich höre das auch von meinen Kunden, was die alles haben und kaufen und was wir nicht brauchen. Und trotzdem liegt es dann darum, dann vielleicht einfach mal sagen, nee, ich mache jetzt mal einen Monat Kaufstopp. Ich gucke mal, was ich alles nicht kaufe. Mhm. Und spare mir das mal zusammen und gebe das mal ganz bewusst dafür aus, um auch zu gucken, was bringt es mir für Erleichterung. Geht auch zum Friseur, lass mir den Haare schneiden.
2: Richtig.
4: Ich kann auch eine Schere bedienen, könnte das
2: sein. Ich wollte gerade sagen, ich hab im Fernsehen auch schon mal gesehen, wie einer einen Blinddarm operiert. Aber wollt ihr auch nicht, dass ich das mache?
5: Nee.
4: Gibt's doch YouTube-Videos drüber, oder?
2: Richtig, kannst du die KI fragen.
4: Genau.
2: Also ich glaube, du hast heute einigen ein bisschen Selbstbewusstsein mit auf den Weg gegeben. Das

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0: Johnny Hamburg, du bist mein Heimathafen hier auf Radio Paloma, 100% deutscher Schlager. Die neuen deutschen Schlager, die hören Sie hier bei uns immer zuerst. Wir haben 6.52 Uhr.
1: Nach dem schwersten Erdbeben seit Jahrzehnten in Kolumbien ist das ganze Ausmaß der Katastrophe noch nicht absehbar. Mehr dazu hier gleich bei uns in den Radio Paloma Nachrichten um 7 Uhr.
0: Der Wechsel zur Elektromobilität hier bei uns in Deutschland nimmt immer mehr Fahrt auf, denn immer mehr Autofahrer wechseln von Verbrennern aufs E-Auto.
1: Ja, und das nicht nur bei den Neuwagen, sondern auch im Gebrauchtwagenbereich. Claudia Wächter aus der Radio Paloma Redaktion weiß mehr.
2: Bisher waren gebrauchte E-Autos nämlich nicht der Renner, doch nun gibt's auch hier ein Plus von 8%, ein Rekordwert. Bei Neuwagen läuft es noch besser. Vor allem für Vielfahrer wird der Stromer offenbar attraktiver. Und ein Grund dafür, dass nun so viele auf E-Autos umsteigen, sind sicherlich auch die hohen Spritpreise. Der Versicherer, der sagt sogar, gebrauchte E-Autos, die könnten nun zum Gamechanger werden.
1: Tja, da merkt man mal wieder, ne? Der Spritpreis, der kann doch so einiges bewirken.
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1: Und wieder auf der 1. Kerstin Ott.
5: Tausendmal nein, du bist gefährlich. Tausendmal. Ich sag's dir ehrlich.
1: Verteidigt sie erneut Platz Nummer 1 in den 30 meistgewünschten Hits in ihren Schlagern der Woche. Sie haben es in der Hand. Sagen Sie uns Ihre drei Lieblingshits ganz einfach auf radiopaloma.de oder über die Radio Paloma App. Bestimmen Sie so Ihre 30 meistgewünschten Hits, Ihren Countdown. Ja, und am Samstag hören Sie dann das Ergebnis von 15 bis 18 Uhr in den Schlagern der Woche.

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1: Ich bin Katrin Müller. In den Tarifkonflikt zwischen der Lufthansa und ihren Piloten ist Bewegung gekommen. Beide Seiten haben sich auf ein umfassendes Verfahren zur Schlichtung geeinigt. Darüber informierte die Gewerkschaftsvereinigung Cockpit ihre Mitglieder in einem Rundschreiben.
2: Die gute Nachricht für Lufthansa-Passagiere ist, weitere Streiks wird es vorerst nicht geben. Bei den Gesprächen mit einem Mediator geht es vor allem um die Gehälter und die Altersversorgung der Piloten von Lufthansa, Lufthansa Cityline, Eurowings und der Frachttochter Lufthansa Cargo. Ein weiterer Streitpunkt ist, dass der Vorstand Flugzeuge und Crews in Unternehmen verlagern will, in denen schlechtere Tarifbedingungen gelten. Deshalb hatte die Gewerkschaftsvereinigung Cockpit ihre Mitglieder in diesem Jahr schon an 7 Tagen zum Streik aufgerufen. Diana Kramer, Nachrichtenredaktion.
1: Nach dem schwersten Erdbeben seit Jahrzehnten in Kolumbien ist das ganze Ausmaß der Katastrophe noch nicht absehbar. Rettungskräfte suchen in eingestürzten Gebäuden nach Überlebenden. Die Regierung des südamerikanischen Landes rief den Notstand aus. Bei dem Beben der Stärke 7,4 kamen mehr als 110 Menschen ums Leben. Nach der Führung in Teheran macht nun auch US-Präsident Trump Entschädigungszahlungen zur Bedingung für künftige Verhandlungen zur Beilegung des Konflikts mit dem Iran. Der Iran solle für alle Menschen zahlen, die in der Vergangenheit von iranischer Seite schwer verletzt oder getötet worden seien, schrieb Trump auf seiner Plattform Truth Social.
3: Es dauerte nicht lange, bis Trump auf die Forderung Teherans reagierte und exakt dasselbe forderte. Es sind politische Signale, die beide Kriegsparteien damit aussenden, die da lauten, wir weichen keinen Zentimeter. Für Trump kann das nach hinten losgehen, weil er einen Ausweg aus dem Krieg finden muss. Er wollte ihn eigentlich auf einige Wochen begrenzen, doch der Konflikt dauert nun schon länger als 5 Monate. Aus Washington, Anna Ringle.
1: Der Wechsel hin zur Elektromobilität nimmt Fahrt auf. Das zeigt eine Auswertung der Versicherung Hook Coburg. Von allen Privatkunden, die im zweiten Quartal ihr bei der Hook versichertes Auto wechselten, stieg fast jeder 8. von einem Auto mit Verbrennungsmotor auf einen reinen Stromer um. Das sind doppelt so viele wie im Gesamtjahr 2025 und der mit Abstand höchste Quartalswert seit Einführung der Erhebung Anfang 2020. Zum Wetter, die aktuelle Vorhersage des Deutschen Wetterdienstes. Im Norden und Nordosten wolkig und meist trocken, an den Alpen ziehen Quellwolken durch, vereinzelt kann es Schauer und Gewitter geben. Sonst vielfach sonnig und trocken, 18 bis 25 Grad werden es im Norden und Osten, sonst 24 bis 32 Grad, am Hochrhein bis 34 Grad. Morgen auch wieder viel Sonne, nur an den Alpen kann es mal nass werden, im Norden Höchstwerte bis 26 Grad, sonst 26 bis 35 Grad, mit den höchsten Werten im Südwesten.
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4: Einen schönen guten Morgen heute am Dienstag. Wir haben es 3:07. Wir starten in den 11. August und das jetzt mit der Nummer 1 aus den Schlagern der Woche.
5: Der wiederholten Nummer 1.
4: Zum zweiten Mal.
5: Richtig. Kerstin Ott und Tausendmal Nein. Sie konnte den Thron verteidigen und sie kam natürlich in der Hand, ob sie ein drittes Mal auf der 1 bleiben soll. Sie können ihre 3 Wunschtitel abgeben auf unserer Internetseite radiopaloma.de oder natürlich über unsere Radio Paloma App. Das Ganze funktioniert bis einschließlich Donnerstag.
4: Und am Samstag hören wir dann das Ergebnis von 15 bis 18 Uhr in den Schlagern der Woche.

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0: Carpendale zum Start in den Dienstag hier auf Radio Paloma 100% deutscher Schlager. Wir haben 7:09.
1: Ja, für viele wird es morgen das Spektakel des Sommers werden. Morgen gibt es ja ein seltenes Naturphänomen, eine Sonnenfinsternis.
0: Genau, der Mond schiebt sich dann quasi vor die Sonne und wirft einen Schatten auf die Erde. Und diesmal wird es richtig spektakulär. Bis zu 90% der Sonne verschwinden da hinter dem Mond, so stark wie zuletzt 1999. Simeon Müller aus der Radio Paloma Redaktion hat sich mal schlau gemacht, was es bei der Sonnenfinsternis morgen alles zu beachten gilt. Einen schönen guten Morgen, Simon.
2: Hi, guten Morgen.
0: So, diese Sonnenfinsternis, die darf man auf keinen Fall verpassen. Die nächste, die kommt nämlich erst in knapp 50 Jahren wieder. Also die Frage, wo und wie gucke ich mir die denn da morgen am besten an?
2: Ja, die Finsternis erreicht bei uns kurz vor Sonnenuntergang ihren Höhepunkt. Deswegen braucht man vor allen Dingen einen freien Blick Richtung Westen oder Nordwesten, halt wo die Sonne untergeht. Und am besten steht man irgendwo, wo der Horizont nicht verdeckt wird. Also vielleicht auf einem Hügel, auf einem Feld oder dem eigenen Balkon. Und ganz wichtig ist, dass man sich nur mit einer zertifizierten Finsternisbrille das alles anguckt. Die hat man bestimmt schon mal gesehen. Die sehen auf den ersten Blick aus wie so 3D-Brillen aus dem Kino, sind es aber nicht. Und das ist ganz wichtig, deshalb keine 3D-Brillen oder Sonnenbrillen oder sowas benutzen. Denn das kann wirklich richtig gefährlich werden, wenn man damit in die Sonne guckt.
0: Und ich weiß noch, das war 1999 schon ein riesengroßes Thema. Ja, dass man wirklich nicht einfach so in die Sonne guckt. Da kann man sich richtig, richtig böse die Augen mit verletzen.
3: Genau, so sieht es aus. So, wenn ich jetzt keine Brille habe, mir noch keine zugelegt habe oder die von 1999 nicht mehr habe, kann ich die nicht irgendwie selber basteln?
2: Ich kann den Impuls total verstehen, dass man einfach denkt, ach, ich bastel mir jetzt schnell einfach selbst eine aus Alufolie oder einer alten CD. Aber ich kann wirklich nur davor warnen, denn das Gefährliche ist gar nicht die Helligkeit bei der Sonnenfinsternis, sondern vor allen Dingen die Strahlung. Mhm. Und die wird durch Alufolie und Sonnenbrillen und Co. nicht gefiltert. Und wenn wir zu lange ungeschützt in die Sonne gucken, dann kann das die Netzhaut stark beschädigen und dass wir im schlimmsten Fall sogar echte Sehschäden davon bekommen können. Deswegen lieber schnell noch eine Brille kaufen. Die gibt's bei Optikern, in Planetarien oder in manchen Drogerien und Spielzeuggeschäften.
0: Ich glaube, ich gehe da auch nachher direkt mal los und besorg noch ein paar. So, jetzt ist aber die Frage, wenn ich nicht in die Sonne gucken darf, darf ich denn wenigstens Fotos davon machen? Weil ich glaube, das wollen ja morgen dann die meisten.
2: Ja, da muss ich leider auch direkt mit einem großen Aber starten. Denn die gebündelte Sonnenstrahlung kann nicht nur unseren Augen schaden, sondern auch den Sensoren in Handys oder Kameras. Wer also Fotos direkt von der Sonne machen will, braucht eigentlich einen Filter für Smartphone oder fürs Teleobjektiv.
0: Aha.
2: Und so ein Teleobjektiv braucht man eigentlich auch, um wirklich gute Fotos von der Sonne machen zu können, weil mit einem Handy kommt man da gar nicht nah genug ran. Aber vielleicht muss man auch gar kein Foto von der Sonne machen, sondern lieber ein Selfie, wie alle mit ihren Pappbrillen nach oben gucken.
0: Ja.
3: Also ich muss ja ehrlich sagen, ich habe mir das 1999 auch schon nicht angeguckt.
0: Was?
3: Ja. Und werde es mir dieses Jahr auch nicht angucken. Also ich werde nicht.
0: Ey, Stefan,
3: ich werde es mir angucken. Ich werde es mir aber im Fernsehen angucken. Ja?
0: Du hast die perfekte Terrasse und die perfekte Ausrichtung, um dir das morgen reinzuziehen.
3: Die Augen verbrenne.
0: Nee. Ja? Du guckst da morgen raus, mein Freund.
3: Naja, ich habe aber keine Brille.
0: Du hast doch deine normale Brille. Und du schaust einfach so seitlich.
3: Nee, das darf man ja nicht machen, Nora.
0: Ich besorge dir noch so eine blöde Brille.
3: Ich gucke mir das Ganze morgen im ZDF an. Die machen extra einen Livestream von Mallorca, wo man das ja am besten sehen kann.
0: Ja, okay, also nur mal, um für Sie das mal ganz kurz aufzuzeichnen. Ja, also der Stefan besitzt eine Wohnung mit einer Terrasse, erhöht im 4. Stock mit Südwestausrichtung. Er könnte sich also diese Sonnenfinsternis perfekt angucken. Nein, er guckt sie sich 2 Meter weiter an, im Liegen, im Schlafzimmer, im Fernsehen.
3: Ja, so sieht's aus.
0: Ja.
3: Danach kann ich ja gleich einschlafen.
0: Genau.
3: Ja? So, kurzer Blick auf die Uhr. Wir haben es damit 7:12. Einen schönen guten Morgen.
0: Guten Morgen.
3: Ja, wir starten rein in den neuen Tag heute an diesem Dienstag.
0: So, und wer Ross Anthony bei Instagram folgt, der hat gesehen, dass Ross gerade im Kroatien-Urlaub ist. Offiziell nur mit seiner Mama, wir glauben aber mit der ganzen Familie. Mehr dazu gibt es gleich hier bei uns in den Radio Paloma Star News.
3: 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Gleich neue Musik von Vincent Groß und Tim Peters. Ich frag für einen Freund nach Hoffmann.

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1: 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Ich frage für einen Freund, bist du noch frei?
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0: Groß und Tim Peters. Ich frage Finn und Freund hier auf Radio Paloma. 100% deutscher Schlager, die neuen deutschen Schlager, die hören sich hier bei uns immer zuerst. Wir haben 7:19 Uhr.
1: Viele Trends kommen ja aus den USA, irgendwann auch zu uns hier nach Europa. Ja, und dieser Trend hier, der könnte es auch schaffen. Mhm. In den USA gibt es nämlich in Sachen Urlaub gerade einen neuen Trend, den Abnehmurlaub.
0: Ja, viele Luxushotels bieten hier gerade einen Abnehmurlaub an mit extra Sportprogramm. Da gibt es dann Krafttraining, Spaziergänge, Cardioeinheiten und obendrauf noch das Medikament Ozempic.
1: Ja, für eine Woche zahlt man dann locker 6.000 Euro und mehr.
0: Wahnsinn.
1: Ich meine, da ist der Diäterfolg ja eigentlich auch garantiert, ne?
0: Klar, weil danach hast du definitiv kein Geld mehr für Essen.
1: So sieht's aus.
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1: Und heute Morgen geht es um Russ Anthony. Ja, wer Ross Anthony bei Instagram folgt, der wird gesehen haben, dass Ross es sich im Urlaub gerade so richtig gut gehen lässt. Mhm. Ja, kein Wunder, es sind ja auch in vielen Bundesländern noch Sommerferien und das muss natürlich ausgekostet werden.
0: Ja, aber offiziell ist Ross mit seiner Mama im Urlaub, aber aufgrund der Sommerferien liegt natürlich die Vermutung nahe, dass da nicht nur die Mama mit ist, sondern die ganze Familie im Kroatien-Urlaub. Mhm. Aber wie gesagt, das ist nur eine Vermutung, denn Ross wird seine Familie niemals in der Öffentlichkeit zeigen, wie er jetzt nochmal in einem Interview mit der Gala betont hat.
4: Wir halten unsere Kinder ganz streng aus der Öffentlichkeit, weil wir wollen, dass unsere Kinder ein ganz normales Leben haben. Und das haben die und wir merken, das ist wirklich schön, dass das so ist. Wir werden die auch nie in die Öffentlichkeit zeigen.
0: Ja, und irgendwie ist das ja auch richtig so. Ich meine, Kinder können sich das ja nicht aussuchen, ne, wenn sie im Internet oder sowas landen. Und deswegen ist es gut, dass die Eltern da irgendwie einen Blick drauf haben.
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0: Nina Mondschein hier auf Radio Paloma, 100% deutscher Schlager zum Start in diesen Dienstagmorgen. Wir haben 7.28 Uhr.
1: Nach dem schwersten Erdbeben seit Jahrzehnten in Kolumbien ist das ganze Ausmaß der Katastrophe noch nicht absehbar. Mehr dazu hier gleich bei uns in den Radio Paloma Nachrichten um 7.30 Uhr.
0: Und bis dann gibt's die Jungs vom Fantasy. Guten Morgen.

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1: Ich bin Katrin Müller. In den Tarifkonflikt zwischen der Lufthansa und ihren Piloten ist Bewegung gekommen. Beide Seiten haben sich auf ein umfassendes Verfahren zur Schlichtung geeinigt. Darüber informierte die Gewerkschaft Vereinigung Cockpit ihre Mitglieder in einem Rundschreiben.
2: Die gute Nachricht für Lufthansa-Passagiere ist, weitere Streiks wird es vorerst nicht geben. Bei den Gesprächen mit einem Mediator geht es vor allem um die Gehälter und die Altersversorgung der Piloten von Lufthansa, Lufthansa Cityline, Eurowings und der Frachttochter Lufthansa Cargo. Ein weiterer Streitpunkt ist, dass der Vorstand Flugzeuge und Crews in Unternehmen verlagern will, in denen schlechtere Tarifbedingungen gelten. Deshalb hatte die Gewerkschaft Vereinigung Cockpit ihre Mitglieder in diesem Jahr schon an 7 Tagen zum Streik aufgerufen. Diana Kramer, Nachrichtenredaktion.
1: Nach dem schwersten Erdbeben seit Jahrzehnten in Kolumbien ist das ganze Ausmaß der Katastrophe noch nicht absehbar. Rettungskräfte suchen in eingestürzten Gebäuden nach Überlebenden. Die Regierung des südamerikanischen Landes rief den Notstand aus. Bei dem Beben der Stärke 7,4 kamen mehr als 110 Menschen ums Leben. Nach der Führung in Teheran macht nun auch US-Präsident Trump Entschädigungszahlungen zur Bedingung für künftige Verhandlungen zur Beilegung des Konflikts mit dem Iran. Der Iran solle für alle Menschen zahlen, die in der Vergangenheit von iranischer Seite schwer verletzt oder getötet worden seien, schrieb Trump auf seiner Plattform Truth Social.
3: Es dauerte nicht lange, bis Trump auf die Forderung Teherans reagierte und exakt dasselbe forderte. Es sind politische Signale, die beide Kriegsparteien damit aussenden, die da lauten, wir weichen keinen Zentimeter. Für Trump kann das nach hinten losgehen, weil er einen Ausweg aus dem Krieg finden muss. Er wollte ihn eigentlich auf einige Wochen begrenzen, doch der Konflikt dauert nun schon länger als 5 Monate. Aus Washington, Anna Ringle.
1: Der Wechsel hin zur Elektromobilität nimmt Fahrt auf. Das zeigt eine Auswertung der Versicherung Hook Coburg. Von allen Privatkunden, die im 2. Quartal ihr bei der Hook versichertes Auto wechselten, stieg fast jeder 8. von einem Auto mit Verbrennungsmotor auf einen reinen Stromer um. Das sind doppelt so viele wie im Gesamtjahr 2025 und der mit Abstand höchste Quartalswert seit Einführung der Erhebung Anfang 2020. Zum Wetter, die aktuelle Vorhersage des Deutschen Wetterdienstes. Im Norden und Nordosten wolkig und meist trocken, an den Alpen ziehen Quellwolken durch, vereinzelt kann es Schauer und Gewitter geben. Sonst vielfach sonnig und trocken, 18 bis 25 Grad werden es im Norden und Osten, sonst 24 bis 32 Grad, am Hochrhein bis 34 Grad. Morgen auch wieder viel Sonne, nur an den Alpen kann es mal nass werden, im Norden Höchstwerte bis 26 Grad, sonst 26 bis 35 Grad, mit den höchsten Werten im Südwesten.
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4: Und das um 7.35 Uhr. Einen wunderschönen guten Morgen.
5: Guten Morgen.
4: Wir starten durch in den Dienstag heute am 11. August. Ja, und bei uns dreht sich wieder das Radio Paloma Ticket Roulette. Ja, der Konzertsommer ist noch lange nicht vorbei. Wir legen jetzt erst so richtig los.
5: Ja, Sie gewinnen Tickets für die schönsten Konzerte Ihrer Lieblingsschlagerstars. Und gleich ist es soweit. Gleich drehen wir am Roulette 7.40 Uhr. Jeden Tag gibt es ein neues Konzert. Jeden Tag eine neue Chance. Und dann werden wir erfahren, um wen oder was es heute geht.
4: Na, ich bin schon sehr gespannt. Nach Christina Bach und jetzt Olaf Berger wissen wir mehr.

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0: 7.42 Uhr. Guten Morgen.
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3: 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Achtung, es geht los.
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0: Tausend Träume weit, Anna-Maria Zimmermann hier auf Radio Paloma, 100% deutscher Schlager. Schönen guten Morgen.
1: Guten Morgen.
0: Wir haben es damit 7.50 Uhr.
1: Nach dem schwersten Erdbeben seit Jahrzehnten in Kolumbien ist das ganze Ausmaß der Katastrophe noch nicht absehbar. Mehr dazu gibt's gleich hier bei uns in den Radio Paloma Nachrichten um 8.
0: Wir starten in den Dienstag, in den 11. August und was der Tag noch für uns bereithält, erfahren wir jetzt beim Blick in die Sterne.
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3: Bei einem Projekt ist heute Teamwork angesagt. Sie investieren viel Energie und schaffen es, die anderen zu motivieren. Der Erfolg ist Ihnen fast schon garantiert.
2: Stier.
3: Ihre Ziele sind heute etwas hoch gesteckt und nicht sehr realistisch. Sie neigen eher dazu, Arbeiten aufzuschieben und die Zeit totzuschlagen.
2: Zwillinge.
3: Sie beschreiten völlig neue Wege und das ist gut so. Glauben Sie an Ihre eigenen Vorhaben und besinnen Sie sich auf das Wesentliche. Haben Sie keine Angst vor scheinbar großen Hürden.
2: Krebs.
3: Machen Sie heute aus der Mücke keinen Elefanten. Nicht immer hat man gute Laune. Vermeiden Sie also Streitigkeiten und verhalten Sie sich einfach ruhig.
2: Löwe.
3: Jetzt ist ein guter Zeitpunkt, kreativ zu werden. Auch wenn Sie sich bis jetzt für untalentiert gehalten haben, versuchen Sie Ihr Glück und Sie werden staunen, was alles in Ihnen steckt.
2: Jungfrau.
3: Mit Routinearbeiten können Sie heute gar nichts anfangen. Sie langweilen sich schnell, fühlen sich unterfordert und sind nur mit halber Kraft dabei. Auch in Verhandlungen sind Sie konfliktschwach.
2: Waage.
3: Sie haben heute das gewisse Etwas. Alle um Sie herum spüren das und begegnen Ihnen sehr aufgeschlossen. Man wird viele Fragen an Sie herantragen, aber auch Ideen, Angebote und Anregungen.
2: Skorpion.
3: Bündeln Sie Ihre umherschwirrenden Ideen in konkrete Zukunftspläne. Sobald diese etwas konkretere Gestalt annehmen, sollten Sie Ihr soziales Umfeld mit einbeziehen.
2: Schütze.
3: Heute strotzen Sie nur so vor Tatendrang und geistiger Klarheit. Sie sollten die Gunst der Stunde nutzen, um wichtige Aufgaben jetzt erfolgreich zu Ende zu bringen.
2: Steinbock.
3: Halten Sie sich etwas zurück und akzeptieren Sie heute die Meinungen und Verhaltensweisen der anderen. Ebenso sollten Sie nicht gleich aufgebracht sein, wenn andere einen Fehler machen.
2: Wassermann.
3: Schieben Sie nichts auf die lange Bank, denn gerade jetzt fällt es Ihnen leicht, auch große Brocken zu wuchten. Also frisch ans Werk.
2: Fische.
3: Sie sind heute sehr kommunikativ, was es leicht macht, Ihre Ideen an den Mann zu bringen. Passen Sie nur auf, dass nicht jemand anders die Lorbeeren dafür einstreicht.
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1: Ich bin Katrin Müller. In den Tarifkonflikt zwischen der Lufthansa und ihren Piloten ist Bewegung gekommen. Beide Seiten haben sich auf ein umfassendes Verfahren zur Schlichtung geeinigt. Darüber informierte die Gewerkschaftsvereinigung Cockpit ihre Mitglieder in einem Rundschreiben.
2: Die gute Nachricht für Lufthansa-Passagiere ist, weitere Streiks wird es vorerst nicht geben. Bei den Gesprächen mit einem Mediator geht es vor allem um die Gehälter und die Altersversorgung der Piloten von Lufthansa, Lufthansa Cityline, Eurowings und der Frachttochter Lufthansa Cargo. Ein weiterer Streitpunkt ist, dass der Vorstand Flugzeuge und Crews in Unternehmen verlagern will, in denen schlechtere Tarifbedingungen gelten. Deshalb hatte die Gewerkschaftsvereinigung Cockpit ihre Mitglieder in diesem Jahr schon an 7 Tagen zum Streik aufgerufen. Diana Kramer, Nachrichtenredaktion.
1: Nach dem schwersten Erdbeben seit Jahrzehnten in Kolumbien ist das ganze Ausmaß der Katastrophe noch nicht absehbar. Rettungskräfte suchen in eingestürzten Gebäuden nach Überlebenden. Die Regierung des südamerikanischen Landes rief den Notstand aus. Bei dem Beben der Stärke 7,4 kamen mehr als 110 Menschen ums Leben. Nach der Führung in Teheran macht nun auch US-Präsident Trump Entschädigungszahlungen zur Bedingung für künftige Verhandlungen zur Beilegung des Konflikts mit dem Iran. Der Iran solle für alle Menschen zahlen, die in der Vergangenheit von iranischer Seite schwer verletzt oder getötet worden seien, schrieb Trump auf seiner Plattform Truth Social.
3: Es dauerte nicht lange, bis Trump auf die Forderung Teherans reagierte und exakt dasselbe forderte. Es sind politische Signale, die beide Kriegsparteien damit aussenden, die da lauten, wir weichen keinen Zentimeter. Für Trump kann das nach hinten losgehen, weil er einen Ausweg aus dem Krieg finden muss. Er wollte ihn eigentlich auf einige Wochen begrenzen, doch der Konflikt dauert nun schon länger als 5 Monate. Aus Washington, Anna Ringle.
1: Der Wechsel hin zur Elektromobilität nimmt Fahrt auf. Das zeigt eine Auswertung der Versicherung Hook Coburg. Von allen Privatkunden, die im zweiten Quartal ihr bei der Hook versichertes Auto wechselten, stieg fast jeder 8. von einem Auto mit Verbrennungsmotor auf einen reinen Stromer um. Das sind doppelt so viele wie im Gesamtjahr 2025 und der mit Abstand höchste Quartalswert seit Einführung der Erhebung Anfang 2020. Zum Wetter, die aktuelle Vorhersage des Deutschen Wetterdienstes. Im Norden und Nordosten wolkig und meist trocken, an den Alpen ziehen Quellwolken durch, vereinzelt kann es Schauer und Gewitter geben. Sonst vielfach sonnig und trocken, 18 bis 25 Grad werden es im Norden und Osten, sonst 24 bis 32 Grad, am Hochrhein bis 34 Grad. Morgen auch wieder viel Sonne, nur an den Alpen kann es mal nass werden, im Norden Höchstwerte bis 26 Grad, sonst 26 bis 35 Grad, mit den höchsten Werten im Südwesten.
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4: Einen schönen guten Morgen, wir haben es 7:03. Wir starten rein in den neuen Tag heute am Dienstag. Und wir hier bei Radio Paloma haben ja große Harry Potter Fans. Mhm. Ja. Nora, du gehörst ja auch mit dazu.
5: Genau.
4: Ne, und es gibt ja jetzt gerade aktuelle Meldungen von Harry Potter. Da gibt es demnächst eine Serie. Und es gibt auch eine Meldung aus Großbritannien, dass da jetzt ein Milliardenprojekt gestorben ist aufgrund der Harry Potter Fans.
5: Genau, da ging es nämlich um eine Trasse, die gebaut werden soll, also eine Stromtrasse, ein Stromkabel, was von Großbritannien nach Irland geführt werden soll, am Meer oder im Meer quasi lang. Und da sind die Harry Potter Fans auf die Barrikaden gegangen, denn dieses Bauprojekt sollte genau da stattfinden, wo Dobby, der Hauself, in den Filmen quasi beerdigt wurde. Und da haben die Leute angerufen, haben gesagt, das geht so nicht und haben da wirklich quasi dieses Bauvorhaben gestoppt. Aber Wahnsinn. Ich sag mal so, ein Stromkabel durch Dobbys Grab, ne? So ein Mist können sie auch wirklich nur Muggel ausdenken.

0: DJ Ötzi um 8 Uhr in 10 Minuten.
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0: Ja, es hat sich gedreht, unser Radio Paloma Ticket Roulette. Jeden Morgen um 7.40 Uhr tut es das. Und dann erfahren wir, um wen oder was es geht. Denn für sie heißt es, jeden Tag ein neues Konzert, jeden Tag eine neue Chance, hier bei uns Tickets zu gewinnen. Dieser Konzertsommer, der ist noch lang nicht vorbei. Wir legen jetzt erst so richtig los. Und heute Morgen ist unser Ticket Roulette stehen geblieben bei der Tour von Beatrice Egli. Die startet ja jetzt im September und Sie sind mit dabei. Dafür ganz einfach anmelden auf unserer Internetseite radiopaloma.de. Und das hat auch die Tanja aus Dortmund getan.
2: Jawohl.
3: Juhu.
2: Guten Morgen, hallo Tanja. Juhu ist auch schon das richtige Stichwort, denn sie gewinnt zwei Tickets für Beatrice Egli.
0: So schnell kann's gehen.
3: Ach, schön. Ach, toll.
0: Ja, sind Sie denn großer Beatrice Egli-Fan?
3: Ja, total.
0: Ja? Also ich glaube, die Tour, die wird auch was ganz, ganz Besonderes. Also Beatrice bereitet sich ja schon sehr, sehr lange darauf vor. Und es ist die größte Tour ihrer Karriere. Und ich meine, das Motto Tanzen, Lachen, Leben gibt ja eigentlich kein besseres Motto für so eine Tour, oder?
3: Super. Super, ich freue mich.
0: Super. Genau. Also, Sie haben sich den 18.10. geblockt in Düsseldorf, ja? Also den tragen Sie sich jetzt bitte auch schon rot im Kalender ein. Jetzt wollen wir natürlich noch wissen, Tanja, wen nehmen Sie denn da mit?
3: Meine beste Freundin natürlich.
0: Oh, super. Mädelstrip.
3: Genau. Wir tanzen, wir lachen und wir feiern.
0: Ja. Na, sehr
2: so soll es sein, so soll es sein. Tanja, wir wünschen ganz viel Spaß dabei. Weiterhin viel Spaß mit Radio Paloma. Empfehlen Sie uns weiter.
3: Super, auf jeden Fall.
0: Supi.
3: Ihr seid my favorite.
0: Oh, sehr prima. Schön. Tanja, Sie kriegen noch mal ganz in Ruhe Info, wie es funktioniert mit den Tickets, ja?
3: Dankeschön.
0: Machen Sie es gut. Tschüss.
3: Danke, tschüss.
2: So, und das waren aber nicht die einzigen Tickets, die wir hier haben für die Beatrice Egli Tour, ja? Sie gewinnen heute den ganzen Tag über bei uns Tickets. Dafür einfach anmelden auf radiopaloma.de. So, kurzer Blick auf die Uhr. Wir haben es 8 Uhr und 12 Minuten. Einen schönen guten Morgen.
0: Guten Morgen.
2: Ja, rein geht's in den 11. August.
0: So, und jetzt im September erscheint das neue Album von Nicole. Es wird ein Best-of-Album, allerdings nicht im klassischen Sinne, denn wir dürfen uns auch auf einige neue Interpretationen von Songs freuen und auch auf einige Gäste. Und da wird es jetzt zu einem ganz besonderen TRZ kommen. Mehr dazu gibt's gleich bei uns in den Radio Paloma Star News.
2: Wir bringen Sie immer näher an die Stars. Schönen guten Morgen jetzt mit Nino D'Angelo und Marina Marx. Hier ist Bella Italia. 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We'll be right back.

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0: Ibo und süßes Blut um 8 Uhr und 18 Minuten. Schönen guten Morgen, hier ist Radio Paloma, 100% deutscher Schlager.
1: So, wir sind mitten in den Sommerferien, wobei in drei Bundesländern wird ja seit gestern wieder gebüffelt. Ne? Im Saarland, Rheinland-Pfalz und Hessen ist das neue Schuljahr schon losgegangen und das bei diesen heißen Temperaturen.
0: Ja, vielerorts ist da im Moment Unterricht bei 30 Grad angesagt. Ja, nicht einfach für die Schülerinnen und Schüler. Kein Wunder also, dass man da anfängt, über den Zeitraum der Sommerferien zu diskutieren. Aktuell werden die Termine ab dem Jahr 2030 festgelegt und darüber wird heftig gestritten.
1: Ja, in Deutschland gibt es ja in Sachen Sommerferien ein rollierendes System, heißt also mal startet ein Bundesland früher, mal später in die großen Ferien. Die meisten Bundesländer, die wollen auch daran festhalten, nur Bayern und Baden-Württemberg, die beharren darauf, dass ihre Sommerferien immer erst rund um den 31. Juli anfangen.
0: Ja, ist aber auch kein Wunder, ja, dass die Südländer auf einen späten Sommerferienstart beharren. Ich meine, sonst kollidieren ja die Ferien mit den ganzen gesetzlichen Feiertagen.
1: Ja, das
0: unten,
1: geht
0: ne?
1: ja so.
0: Das geht nicht.
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0: Und heute Morgen geht es um Nicole.
4: Mach, was du willst, aber mach's mit mir.
0: Nicole ist ja in diesem Jahr auf ihrer 45 Jahre Jubiläumstour unterwegs. Mhm. Und dazu gibt es ja im September auch ein neues Album.
1: Genau, Meine Schätze heißt das. Das ist quasi ein Best-of-Album, wobei kein klassisches Best-of-Album. Bekannte Songs von ihr werden neu arrangiert und auch mit Gästen neu aufgenommen. Und da kommen jetzt drei Leute zu einem Song zusammen, wo man sich fragt, warum ist das eigentlich nicht früher passiert? Mhm. Denn alle drei haben ESC-Geschichte geschrieben. Die Rede ist natürlich von Nicole, von Johnny Logan und auch von Nino De Angelo.
0: Ja, sie alle standen schon mal auf der ESC-Bühne. Jetzt haben sie gesagt, Mensch, wir machen zusammen ein Terzett, ja?
1: Genau.
0: Nino hat jetzt in einem Instagram-Video verraten, dass er sofort zugesagt hat, als Nicole ihn gefragt hat.
1: Ja, um welchen Song es dabei genau geht, das ist allerdings noch ein großes Geheimnis. Mhm. Aber ich denke mal, spätestens im September, ist ja schon nächsten Monat, werden wir das erfahren. Wir sind auf jeden Fall sehr gespannt.
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0: Sarah Zucker nie mehr allein hier auf Radio Paloma, 100% deutscher Schlager. Wir haben es 8.25 Uhr.
1: Nach dem schwersten Erdbeben seit Jahrzehnten in Kolumbien ist das ganze Ausmaß der Katastrophe noch nicht absehbar. Mehr dazu gleich bei uns in den Radio Paloma.

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1: Ich bin Katrin Müller. In den Tarifkonflikt zwischen der Lufthansa und ihren Piloten ist Bewegung gekommen. Beide Seiten haben sich auf ein umfassendes Verfahren zur Schlichtung geeinigt. Darüber informierte die Gewerkschaftsvereinigung Cockpit ihre Mitglieder in einem Rundschreiben.
2: Die gute Nachricht für Lufthansa-Passagiere ist, weitere Streiks wird es vorerst nicht geben. Bei den Gesprächen mit einem Mediator geht es vor allem um die Gehälter und die Altersversorgung der Piloten von Lufthansa, Lufthansa Cityline, Eurowings und der Frachttochter Lufthansa Cargo. Ein weiterer Streitpunkt ist, dass der Vorstand Flugzeuge und Crews in Unternehmen verlagern will, in denen schlechtere Tarifbedingungen gelten. Deshalb hatte die Gewerkschaftsvereinigung Cockpit ihre Mitglieder in diesem Jahr schon an 7 Tagen zum Streik aufgerufen. Diana Kramer, Nachrichtenredaktion.
1: Nach dem schwersten Erdbeben seit Jahrzehnten in Kolumbien ist das ganze Ausmaß der Katastrophe noch nicht absehbar. Rettungskräfte suchen in eingestürzten Gebäuden nach Überlebenden. Die Regierung des südamerikanischen Landes rief den Notstand aus. Bei dem Beben der Stärke 7,4 kamen mehr als 110 Menschen ums Leben. Nach der Führung in Teheran macht nun auch US-Präsident Trump Entschädigungszahlungen zur Bedingung für künftige Verhandlungen zur Beilegung des Konflikts mit dem Iran. Der Iran solle für alle Menschen zahlen, die in der Vergangenheit von iranischer Seite schwer verletzt oder getötet worden seien, schrieb Trump auf seiner Plattform Truth Social.
3: Es dauerte nicht lange, bis Trump auf die Forderung Teherans reagierte und exakt dasselbe forderte. Es sind politische Signale, die beide Kriegsparteien damit aussenden, die da lauten, wir weichen keinen Zentimeter. Für Trump kann das nach hinten losgehen, weil er einen Ausweg aus dem Krieg finden muss. Er wollte ihn eigentlich auf einige Wochen begrenzen, doch der Konflikt dauert nun schon länger als 5 Monate. Aus Washington, Anna Ringle.
1: Der Wechsel hin zur Elektromobilität nimmt Fahrt auf. Das zeigt eine Auswertung der Versicherung Hook Coburg. Von allen Privatkunden, die im 2. Quartal ihr bei der Hook versichertes Auto wechselten, stieg fast jeder 8. von einem Auto mit Verbrennungsmotor auf einen reinen Stromer um. Das sind doppelt so viele wie im Gesamtjahr 2025 und der mit Abstand höchste Quartalswert seit Einführung der Erhebung Anfang 2020. Zum Wetter, die aktuelle Vorhersage des Deutschen Wetterdienstes. Im Norden und Nordosten wolkig und meist trocken, an den Alpen ziehen Quellwolken durch, vereinzelt kann es Schauer und Gewitter geben. Sonst vielfach sonnig und trocken, 18 bis 25 Grad werden es im Norden und Osten, sonst 24 bis 32 Grad, am Hochrhein bis 34 Grad. Morgen auch wieder viel Sonne, nur an den Alpen kann es mal nass werden, im Norden Höchstwerte bis 26 Grad, sonst 26 bis 35 Grad, mit den höchsten Werten im Südwesten.
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4: 8.34 Uhr, einen schönen guten Morgen.
5: Guten Morgen.
4: 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Der Konzertsommer 2026 ist noch lange nicht vorbei.
5: Ja.
4: Wir legen jetzt erst so richtig los.
5: 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Mhm. 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Die geht nämlich auf große Tour.
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4: Ja, einfacher geht's gar nicht mehr.

0: Chris Anarocci um 8.41 Uhr.
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2: Ja, es ist Dienstag und Dienstag ist bei uns Ordnungstag. Und wir hatten letzte Woche schon ein großes Thema, da ging es um nach Hilfe fragen oder vielleicht auch Hilfe anbieten. Mhm. Und darüber wollen wir heute Morgen nochmal sprechen mit unserer Ordnungsexpertin Ursula Kittner.
3: Jawohl.
2: Einen schönen guten Morgen
3: an dich.
4: Guten Morgen.
2: So Ursula, Thema Hilfe. Wir haben ja letzte Woche schon drüber gesprochen, wie das ist in stressigen Zeiten, dass da einfach jemand anders auch mal ein Auge mit drauf haben darf. Du bist ja jemand, der nach Hause kommt zu den Leuten oder auch digital und den Leuten hilft. Mhm. Ich glaube aber, bis dieser Punkt gekommen ist, dass man sagt, okay, ich hole mir jetzt Hilfe, ich brauche Hilfe. Ja, wann erkenne ich den? Woher weiß ich, dass ich vielleicht jemanden brauche?
4: Ich sage immer, ich bin die Abkürzung. Mhm. Es geht schneller, es geht leichter, es geht klarer, der Weg ist direkter, ne, so. Mhm. Aber wenn ich das nochmal höre, dass manche Menschen wirklich schon jahrelang mit dem Thema dran sind, dass sie immer denken, ach komm, es geht noch. Mhm. Und ach ja, ich fange nochmal an, wieder ein Jahr rum. Und dieses so, ach, im Winter mache ich mal, ne, Winter, dunkler Winter, kann ich mir mal um Papierkram kümmern, dann liegt es doch immer noch weiter da. Ich glaube aber auch, der Grad ist unterschiedlich und das Maß von der Belastung. Aber wenn ich feststelle, wiederholt sich jetzt den dritten Winter. Mhm. Das ist nur ein Beispiel, jetzt den dritten Winter. Oder so dieses auf sich selber auch da mal hören. Mhm. Wie oft habe ich mir das eigentlich schon erzählt? Ach komm, geht ja noch, ist ja nicht so schlimm. Mhm. Da kommt der Besuch jedes Jahr zum Geburtstag wieder und ich bin 3 Tage nur mit beschäftigt, die Bude aufzuräumen oder so. Ne? Also wenn auf mich mal achten, wie lange erzähle ich mir das schon? Mhm. Oder wie lange komme ich eigentlich damit schon nicht klar? Wie lange bin ich schon unzufrieden? Wo hat es mich wirklich im Alltag schon mal gestört oder so belastet, weil ich gesagt habe, nee, wir können es bei mir jetzt nicht treffen.
2: Ja.
4: Also wenn ich mal zu mir ehrlich bin, das ist ein großer Aspekt dabei, einfach mal ehrlich zu sich sein, weil wir Frauen sind ja auch drauf trainiert. Ach, das schaffen wir schon.
2: Ja, ja, klar, alles unter einen Hut und das macht genau auf einer Backe.
4: Genau, wir haben sind eine Krake und haben 7 Arme, ne? Und schaffen alles
2: und
4: gleich.
2: Und 8 Gehirne.
4: Ja, mach ich nebenbei. Mhm. Ist das wirklich so? Also ich finde, das ist ein sehr guter Indikator dafür.
2: Ja, jetzt ist es ja so, Ursula, diese Frage hat ja ein bisschen 2 Seiten. Und die eine ist jetzt natürlich für sich selber zu reflektieren, okay, ich habe hier ein Problem, ich drehe mich da im Kreis und so weiter. Mhm. Und dann gibt es dann noch eine ganz andere Seite, nämlich die äußere Seite. Und ich glaube, die ist fast mindestens genauso stark. Mhm. Denn ich habe das schon oft erlebt, wenn sich Leute dazu entscheiden, ja, eine Ordnungshilfe oder eine Haushaltshilfe zum Beispiel in Anspruch zu nehmen. Mhm. Das ist ja auch, also erstens ist es eine Kostenfrage, ja, das
0: so
2: kommt
0: sieht's aus.
2: Punkt 1. Mhm. Und Punkt 2 ist dann auch immer, dass von außen, naja, kriegt die ihren Haushalt nicht geschissen. Mhm. Wie gehe ich denn mit sowas um? Weil das ist natürlich auch immer, du weißt, ne, was von außen kommt, die Leute haben dann immer eine Meinung dazu, wissen alles besser. Wie geht man mit sowas um? Weil ich glaube, das ist für viele auch ein Grund zu sagen, nee, ach, ich mach das jetzt nicht.
0: Ja, sollte man vielleicht das gar nicht erzählen, dass man da sich irgendwie Hilfe holt?
4: Also ich wohne ja nur hier mit Düsseldorf in einer Großstadt, aber ich höre das auch von Kollegen im ländlichen Bereich, dieses Thema Werbung auf dem Auto. Mhm.

0: entweder ich kann es mir leisten oder ich habe da einfach keinen Bock drauf. In der Zeit mache ich lieber andere Dinge. Das ist nicht meine Kernkompetenz. Wie selbstbewusst gehe ich auch tatsächlich damit um und sage, nee, das hat für mich gar nichts zu tun. Ich kann das nicht, sondern ich möchte einfach diese Unterstützung, weil ich mich damit nicht beschäftigen möchte. Ist auch eine Entscheidung. Und auch so eine Reinigungshilfe oder sowas kostet Geld. Aber da dürfen wir mal drüber nachdenken, wie viel Geld wir sonst für andere Dinge ausgeben. Mhm. Ja, ich glaube, das ist auch immer wieder ein Thema. Ich höre das auch von meinen Kunden, was die alles haben und kaufen und was wir nicht brauchen. Und trotzdem liegt es dann darum, dann vielleicht einfach mal sagen, nee, ich mache jetzt mal einen Monat Kaufstopp. Ich gucke mal, was ich alles nicht kaufe. Und spare mir das mal zusammen und gebe das mal ganz bewusst dafür aus, um auch zu gucken, was bringt es mir für Erleichterung. Geht auch zum Friseur, lass mir die Haare schneiden.
1: Richtig.
0: Ich kann auch eine Schere bedienen, könnte das
1: sein. Ich wollte gerade sagen, ich hab im Fernsehen auch schon mal gesehen, wie einer einen Blinddarm operiert, aber wollt ihr auch nicht, dass ich das mache?
0: Nee. Gibt's doch YouTube-Videos drüber, oder?
1: Richtig, kannst du die KI fragen.
0: Genau.
1: Also ich glaube, du hast heute einigen ein bisschen Selbstbewusstsein mit auf den Weg gegeben. Das ist doch gut. Und genau, wir sagen vielen, vielen Dank für deine Tipps und wir hören uns natürlich nächste Woche wieder.
0: Bis nächste Woche.
1: Tschüss.
2: Bis nächste Woche.
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0: Wolfgang Petri und Morgengold hier auf Radio Paloma, 100% deutscher Schlager. 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Wir haben es 8.53 Uhr.
1: Nach dem schwersten Erdbeben seit Jahrzehnten in Kolumbien ist das ganze Ausmaß der Katastrophe noch nicht absehbar. Alle Einzelheiten dazu gleich hier bei uns in den Radio Paloma Nachrichten um 9 Uhr.
0: Der Wechsel zur Elektromobilität hier bei uns in Deutschland nimmt immer mehr Fahrt auf, denn immer mehr Autofahrer wechseln von Verbrennern aufs E-Auto.
1: Ja, und das nicht nur bei den Neuwagen, sondern auch im Gebrauchtwagenbereich. Claudia Wächter aus der Radio Paloma Redaktion weiß mehr.
2: Bisher waren gebrauchte E-Autos nämlich nicht der Renner, doch nun gibt's auch hier ein Plus von 8%. Ein Rekordwert. Bei Neuwagen läuft's noch besser. Vor allem für Vielfahrer wird der Stromer offenbar attraktiver. Und ein Grund dafür, dass nun so viele auf E-Autos umsteigen, sind sicherlich auch die hohen Spritpreise. Der Versicherer, der sagt sogar, gebrauchte E-Autos, die könnten nun zum Gamechanger werden.
1: Tja, da merkt man mal wieder, ne? Der Spritpreis, der kann doch so einiges bewirken.
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1: Ich bin Katrin Müller. In den Tarifkonflikt zwischen der Lufthansa und ihren Piloten ist Bewegung gekommen. Beide Seiten haben sich auf ein umfassendes Verfahren zur Schlichtung geeinigt. Darüber informierte die Gewerkschaftsvereinigung Cockpit ihre Mitglieder in einem Rundschreiben.
2: Die gute Nachricht für Lufthansa-Passagiere ist, weitere Streiks wird es vorerst nicht geben. Bei den Gesprächen mit einem Mediator geht es vor allem um die Gehälter und die Altersversorgung der Piloten von Lufthansa, Lufthansa Cityline, Eurowings und der Frachttochter Lufthansa Cargo. Ein weiterer Streitpunkt ist, dass der Vorstand Flugzeuge und Crews in Unternehmen verlagern will, in denen schlechtere Tarifbedingungen gelten. Deshalb hatte die Gewerkschaftsvereinigung Cockpit ihre Mitglieder in diesem Jahr schon an 7 Tagen zum Streik aufgerufen. Diana Kramer, Nachrichtenredaktion.
1: Nach dem schwersten Erdbeben seit Jahrzehnten in Kolumbien ist das ganze Ausmaß der Katastrophe noch nicht absehbar. Rettungskräfte suchen in eingestürzten Gebäuden nach Überlebenden. Die Regierung des südamerikanischen Landes rief den Notstand aus. Bei dem Beben der Stärke 7,4 kamen mehr als 110 Menschen ums Leben. Nach der Führung in Teheran macht nun auch US-Präsident Trump Entschädigungszahlungen zur Bedingung für künftige Verhandlungen zur Beilegung des Konflikts mit dem Iran. Der Iran solle für alle Menschen zahlen, die in der Vergangenheit von iranischer Seite schwer verletzt oder getötet worden seien, schrieb Trump auf seiner Plattform Truth Social.
3: Es dauerte nicht lange, bis Trump auf die Forderung Teherans reagierte und exakt dasselbe forderte. Es sind politische Signale, die beide Kriegsparteien damit aussenden, die da lauten, wir weichen keinen Zentimeter. Für Trump kann das nach hinten losgehen, weil er einen Ausweg aus dem Krieg finden muss. Er wollte ihn eigentlich auf einige Wochen begrenzen, doch der Konflikt dauert nun schon länger als 5 Monate. Aus Washington, Anna Ringle.
1: Der Wechsel hin zur Elektromobilität nimmt Fahrt auf. Das zeigt eine Auswertung der Versicherung Hook Coburg. Von allen Privatkunden, die im zweiten Quartal ihr bei der Hook versichertes Auto wechselten, stieg fast jeder 8. von einem Auto mit Verbrennungsmotor auf einen reinen Stromer um. Das sind doppelt so viele wie im Gesamtjahr 2025 und der mit Abstand höchste Quartalswert seit Einführung der Erhebung Anfang 2020. Zum Wetter. Die aktuelle Vorhersage des Deutschen Wetterdienstes. Verbreitet sonnig, im Norden und Nordosten ein paar mehr Wolken. An den Alpen kann es später am Tag nass werden und auch mal ein kurzes Gewitter geben. Im Norden und Osten mit 18 bis 25 Grad maximal nicht ganz so warm, sonst Höchstwerte bis 32 Grad, am Hochrhein bis 34 Grad. Morgen ähnlich, vielfach sonnig und trocken, nur an den Alpen einzelne Schauer und Gewitter. Es wird insgesamt etwas wärmer. Im Südwesten in der Spitze wieder sehr heiße 35 Grad.
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4: Einen schönen guten Morgen heute am Dienstag. Es ist 8:53, höchste Zeit für das
5: Nur 9 Uhr Schlagerquiz. Jawohl. Zu gewinnen gibt es wie immer unsere Nur 9 Uhr Uhr, ein smarter Lautsprecher mit Wecker und mit Uhr. Und in dieser Woche gilt es, diese junge Dame hier zu erkennen.
6: Nein, und wenn, dann tatsächlich mit dieser Erfahrung.
4: Ja, wer ist das denn? Das ist die große Frage. Ab heute gibt es ja jeden Tag auch noch einen Hinweis, einen Tipp zur Stimme. Ja, und Tipp Nummer 1 lautet wie folgt.
6: Sie ist blond. Nein, und wenn, dann tatsächlich mit dieser Erfahrung.
4: Ja, wenn Sie jetzt wissen, wer das ist, Lösung abgeben auf radiopaloma.de. Morgen um diese Zeit gibt es den nächsten Hinweis. Ja. Am Freitag dann die Auflösung.
6: Und jetzt gibt's Marie Reim, hier ist auf allen Sprachen. Schönen guten Morgen.

0: Uta Bresan hier auf Radio Paloma, 100% deutscher Schlager um 10 nach 9.
1: Wir starten hier jeden Morgen gemeinsam in den Tag, egal ob im Bad, beim Fertigmachen, ja, oder beim Frühstücken. Mhm. Wir freuen uns, dabei sein zu dürfen. Und Frühstücken ist auch schon das richtige Stichwort.
0: Genau.
1: Wie sieht's denn bei Ihnen aus mit dem Frühstück? Ist es süß oder herzhaft?
0: Ja, wir schauen nämlich in dieser Woche mal auf die Frühstücksgewohnheiten in der ganzen Welt und schalten dazu heute Morgen als erstes in die Türkei zu unserer Radio Paloma-Korrespondentin Miriam Schmidt. Einen schönen guten Morgen, hallo.
2: Guten Morgen. Hallo aus Istanbul, guten Morgen.
0: So, und jetzt sind ja gerade ganz, ganz viele Touristen auch in der Türkei. Mhm. Wie wird denn bei euch klassisch gefrühstückt?
2: Auf dem Frühstückstisch in der Türkei drängen sich kleine Schälchen mit allerlei Auswahl. Würzige Aufstriche, Oliven, Käse, Gurken und Tomaten kommen auf den Tisch. Mhm. Es gibt aber auch Honig mit Rahm und im Sommer vor allem an der Ägäis gerne Wassermelone dazu. Oft essen die Türken auch Ei. Besonders beliebt ist dabei Menemen, ein Gericht aus Ei, Tomaten und grüner Paprika. Mhm. Dazu gibt es Weißbrot oder den bekannten Sesamkringel Simit und Schwarztee aus kleinen Gläsern.
0: Mhm. Das klingt ganz hervorragend.
1: Ja, das ist aber doch eher herzhaft, das Ganze. Ne?
0: Wieso, was hast du gedacht, dass es Baklava gibt?
1: Ja,
0: hast du dir gewünscht, dass es Baklava gibt?
1: Das ist schön gewesen.
0: Direkt ein Zuckerschock zum Start in den Tag.
1: Weißt du, was mir gerade so ein bisschen bewusst wird?
0: Na?
1: Ich sage ja immer, ich bin eher so der herzhafte Frühstücker.
0: Mhm.
1: Stimmt eigentlich gar nicht.
0: Nee, du frühstückst ja immer süß.
1: Ich frühstücke jeden
0: Quark
1: Morgen
0: mit
1: süß.
0: Honig und Nüsse.
1: Ja,
0: ist
1: ja.
0: Ist süß, ja.
1: Aber wenn es dann mal ein Brötchen ist, dann muss es was Herzhaftes sein.
0: Ich kann nicht süß frühstücken.
1: Aha.
0: Kann ich nicht. Wenn dann immer jemand sagt, na, iss doch mal ein Müsli, dann nee, kann ich nicht.
1: So, kurzer Blick auf die Uhr. Wir haben es damit 9:11. Schönen guten Morgen.
0: Guten Morgen.
1: Es geht auf in den Dienstag.
0: Ja, und wir sind mittendrin in den Sommerferien, das muss natürlich ausgekostet werden, auch bei unseren Schlagerstars. Mehr dazu gibt's gleich hier bei uns in den Radio Paloma Star News.
1: 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Schönen guten Morgen, gleich neue Musik von Pia Sophie, ein Kuss und eine Liebe nach Gigi Anderson.

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0: klingt sie, die neue von Pia Sophie. Ein Kuss ohne Liebe hier auf Radio Paloma. 100% deutscher Schlager. 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Wir haben es 9.18 Uhr.
1: Viele Trends kommen ja aus den USA, irgendwann auch zu uns hier nach Europa. Ja, und dieser Trend hier, der könnte es auch schaffen. Mhm. In den USA gibt es nämlich in Sachen Urlaub gerade einen neuen Trend. Den Abnehmurlaub.
0: Ja, viele Luxushotels bieten hier gerade einen Abnehmurlaub an mit extra Sportprogramm. Da gibt es dann Krafttraining, Spaziergänge, Cardioeinheiten und obendrauf noch das Medikament Ozempic.
1: Ja, für eine Woche zahlt man dann locker 6.000 Euro und mehr.
0: Wahnsinn.
1: Ich meine, da ist der Diäterfolg ja eigentlich auch garantiert, ne?
0: Klar, weil danach hast du definitiv kein Geld mehr für Essen.
1: So sieht's aus.
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1: Und heute Morgen geht es um Russ Anthony. Ja, wer Russ Anthony bei Instagram folgt, der wird gesehen haben, dass Russ es sich im Urlaub gerade so richtig gut gehen lässt. Mhm. Ja, kein Wunder, es sind ja auch in vielen Bundesländern noch Sommerferien und das muss natürlich ausgekostet werden.
0: Ja, aber offiziell ist Russ mit seiner Mama im Urlaub, aber aufgrund der Sommerferien liegt natürlich die Vermutung nahe, dass da nicht nur die Mama mit ist, sondern die ganze Familie im Kroatien-Urlaub. Mhm. Aber wie gesagt, das ist nur eine Vermutung, denn Russ wird seine Familie niemals in der Öffentlichkeit zeigen, wie er jetzt nochmal in einem Interview mit der Gala betont hat.
4: Wir halten unsere Kinder ganz streng aus der Öffentlichkeit, weil wir wollen, dass unsere Kinder ein ganz normales Leben haben. Und das haben die und wir merken, das ist wirklich schön, dass das so ist. Wir werden die auch nie in die Öffentlichkeit zeigen.
0: Ja, und irgendwie ist das ja auch richtig so. Ich meine, Kinder können sich das ja nicht aussuchen, ne, wenn sie im Internet oder sowas landen. Und deswegen ist es gut, dass die Eltern da irgendwie einen Blick drauf haben.
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0: Nick P., du und ich um 9.27 Uhr hier auf Radio Paloma 100% deutscher Schlager.
1: Nach dem schwersten Erdbeben seit Jahrzehnten in Kolumbien ist das ganze Ausmaß der Katastrophe noch nicht absehbar. Mehr dazu gibt's gleich hier bei uns in den Radio Paloma Nachrichten um 9:30 Uhr.
0: Und bis dahin, Andrea Jürgens.

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1: Ich bin Katrin Müller. In den Tarifkonflikt zwischen der Lufthansa und ihren Piloten ist Bewegung gekommen. Beide Seiten haben sich auf ein umfassendes Verfahren zur Schlichtung geeinigt. Darüber informierte die Gewerkschaft Vereinigung Cockpit ihre Mitglieder in einem Rundschreiben.
2: Die gute Nachricht für Lufthansa-Passagiere ist, weitere Streiks wird es vorerst nicht geben. Bei den Gesprächen mit einem Mediator geht es vor allem um die Gehälter und die Altersversorgung der Piloten von Lufthansa, Lufthansa Cityline, Eurowings und der Frachttochter Lufthansa Cargo. Ein weiterer Streitpunkt ist, dass der Vorstand Flugzeuge und Crews in Unternehmen verlagern will, in denen schlechtere Tarifbedingungen gelten. Deshalb hatte die Gewerkschaft Vereinigung Cockpit ihre Mitglieder in diesem Jahr schon an 7 Tagen zum Streik aufgerufen. Diana Kramer, Nachrichtenredaktion.
1: Nach dem schwersten Erdbeben seit Jahrzehnten in Kolumbien ist das ganze Ausmaß der Katastrophe noch nicht absehbar. Rettungskräfte suchen in eingestürzten Gebäuden nach Überlebenden. Die Regierung des südamerikanischen Landes rief den Notstand aus. Bei dem Beben der Stärke 7,4 kamen mehr als 110 Menschen ums Leben. Nach der Führung in Teheran macht nun auch US-Präsident Trump Entschädigungszahlungen zur Bedingung für künftige Verhandlungen zur Beilegung des Konflikts mit dem Iran. Der Iran solle für alle Menschen zahlen, die in der Vergangenheit von iranischer Seite schwer verletzt oder getötet worden seien, schrieb Trump auf seiner Plattform Truth Social.
3: Es dauerte nicht lange, bis Trump auf die Forderung Teherans reagierte und exakt dasselbe forderte. Es sind politische Signale, die beide Kriegsparteien damit aussenden, die da lauten, wir weichen keinen Zentimeter. Für Trump kann das nach hinten losgehen, weil er einen Ausweg aus dem Krieg finden muss. Er wollte ihn eigentlich auf einige Wochen begrenzen, doch der Konflikt dauert nun schon länger als 5 Monate. Aus Washington, Anna Ringle.
1: Der Wechsel hin zur Elektromobilität nimmt Fahrt auf. Das zeigt eine Auswertung der Versicherung Huck Coburg. Von allen Privatkunden, die im 2. Quartal ihr bei der Huck versichertes Auto wechselten, stieg fast jeder 8. von einem Auto mit Verbrennungsmotor auf einen reinen Stromer um. Das sind doppelt so viele wie im Gesamtjahr 2025 und der mit Abstand höchste Quartalswert seit Einführung der Erhebung Anfang 2020. Zum Wetter. Die aktuelle Vorhersage des Deutschen Wetterdienstes. Verbreitet sonnig, im Norden und Nordosten ein paar mehr Wolken. An den Alpen kann es später am Tag nass werden und auch mal ein kurzes Gewitter geben. Im Norden und Osten mit 18 bis 25 Grad maximal nicht ganz so warm, sonst Höchstwerte bis 32 Grad, am Hochrhein bis 34 Grad. Morgen ähnlich, vielfach sonnig und trocken, nur an den Alpen einzelne Schauer und Gewitter. Es wird insgesamt etwas wärmer. Im Südwesten in der Spitze wieder sehr heiße 35 Grad.
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4: 9.34 Uhr, einen schönen guten Morgen.
5: Guten Morgen.
4: Wir starten rein in den Dienstag. Ja, und so klang es heute Morgen um 7.40 Uhr, denn wir haben am Radio Paloma Ticketroulette gedreht.
5: Ja, und das heißt, es geht für Sie zu den schönsten Konzerten Ihrer Lieblingsschlagerstars und heute den ganzen Tag zur Tour von Beatrice Egli. 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
4: Wir drücken ganz fest die Daumen und starten jetzt in den Dienstag mit Norman Lang. Hier ist Isabella.

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0: und Brunner hier auf Radio Paloma, 100% deutscher Schlager um 9.41 Uhr.
1: Ja, für viele wird es morgen das Spektakel des Sommers werden. Morgen gibt es ja ein seltenes Naturphänomen, eine Sonnenfinsternis.
0: Genau, der Mond schiebt sich dann quasi vor die Sonne und wirft einen Schatten auf die Erde. Und diesmal wird es richtig spektakulär. Bis zu 90% der Sonne verschwinden da hinter dem Mond, so stark wie zuletzt 1999. Simeon Müller aus der Radio Paloma Redaktion hat sich mal schlau gemacht, was es bei der Sonnenfinsternis morgen alles zu beachten gilt. Einen schönen guten Morgen, Simon.
2: Hi, guten Morgen.
0: So, diese Sonnenfinsternis, die darf man auf keinen Fall verpassen. Die nächste, die kommt nämlich erst in knapp 50 Jahren wieder. Also die Frage, wo und wie gucke ich mir die denn da morgen am besten an?
2: Ja, die Finsternis erreicht bei uns kurz vor Sonnenuntergang ihren Höhepunkt. Deswegen braucht man vor allen Dingen einen freien Blick Richtung Westen oder Nordwesten, halt wo die Sonne untergeht. Und am besten steht man irgendwo, wo der Horizont nicht verdeckt wird. Also vielleicht auf einem Hügel, auf einem Feld oder dem eigenen Balkon. Und ganz wichtig ist, dass man sich nur mit einer zertifizierten Finsternisbrille das alles anguckt. Die hat man bestimmt schon mal gesehen. Die sehen auf den ersten Blick aus wie so 3D-Brillen aus dem Kino, sind es aber nicht. Und das ist ganz wichtig, deshalb keine 3D-Brillen oder Sonnenbrillen oder sowas benutzen. Denn das kann wirklich richtig gefährlich werden, wenn man damit in die Sonne guckt.
0: Und ich weiß noch, das war 1999 schon ein riesengroßes Thema, dass man wirklich nicht einfach so in die Sonne guckt. Da kann man sich richtig, richtig böse die Augen mit verletzen.
3: Genau, so sieht's aus. So, wenn ich jetzt keine Brille habe, mir noch keine zugelegt habe oder die von 1999 nicht mehr habe, kann ich die nicht irgendwie selber basteln?
2: Ich kann den Impuls total verstehen, dass man einfach denkt, ach, ich bastel mir jetzt schnell einfach selbst eine aus Alufolie oder einer alten CD. Aber ich kann wirklich nur davor warnen, denn das Gefährliche ist gar nicht die Helligkeit bei der Sonnenfinsternis, sondern vor allen Dingen die Strahlung. Mhm. Und die wird durch Alufolie und Sonnenbrillen und Co. nicht gefiltert. Und wenn wir zu lange ungeschützt in die Sonne gucken, dann kann das die Netzhaut stark beschädigen und dass wir im schlimmsten Fall sogar echte Sehschäden davon bekommen können. Deswegen lieber schnell noch eine Brille kaufen. Die gibt's bei Optikern, in Planetarien oder in manchen Drogerien und Spielzeuggeschäften.
0: Ich glaube, ich gehe da auch nachher direkt mal los und besorge noch ein paar. So, jetzt ist aber die Frage, wenn ich nicht in die Sonne gucken darf, darf ich denn wenigstens Fotos davon machen? Weil ich glaube, das wollen ja morgen dann die meisten.
2: Ja, da muss ich leider auch direkt mit einem großen Aber starten. Denn die gebündelte Sonnenstrahlung kann nicht nur unseren Augen schaden, sondern auch den Sensoren in Handys oder Kameras. Wer also Fotos direkt von der Sonne machen will, braucht eigentlich einen Filter für Smartphone oder fürs Teleobjektiv.
0: Aha.
2: Und so ein Teleobjektiv braucht man eigentlich auch, um wirklich gute Fotos von der Sonne machen zu können. Weil mit einem Handy kommt man da gar nicht nah genug ran. Aber vielleicht muss man auch gar kein Foto von der Sonne machen, sondern lieber ein Selfie, wie alle mit ihren Pappbrillen nach oben.
0: Ja.
3: Also ich muss ja ehrlich sagen, ich habe mir das 1999 auch schon nicht angeguckt.
0: Was?
3: Ja. Und werde es mir dieses Jahr auch nicht angucken. Also ich werde nicht.
0: Ey Stefan, ehrlich,
3: ich werde es mir angucken.
0: Jetzt bin ich
3: werde es mir angucken.
0: Ja.
3: Ich werde es mir aber im Fernsehen angucken. Ja.
0: Du hast die perfekte Terrasse und die perfekte Ausrichtung, um dir das morgen reinzuziehen.
3: Die Augen verbrenne.
0: Nee.
3: Ja?
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0: Mathe Caddy, einfach Hello, schönen guten Morgen, wir haben es 9.51 Uhr.
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2: Nach dem schwersten Erdbeben seit Jahrzehnten in Kolumbien ist das ganze Ausmaß der Katastrophe noch nicht absehbar. Mehr dazu gibt's gleich hier bei uns in den Radio Paloma Nachrichten um 10.
0: So, und was sonst noch heute wichtig ist, erfahren wir jetzt beim Blick in die Sterne.
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4: Bei einem Projekt ist heute Teamwork angesagt. Sie investieren viel Energie und schaffen es, die anderen zu motivieren. Der Erfolg ist Ihnen fast schon garantiert.
3: Stier.
4: Ihre Ziele sind heute etwas hochgesteckt und nicht sehr realistisch. Sie neigen eher dazu, Arbeiten aufzuschieben und die Zeit totzuschlagen.
3: Zwillinge.
4: Sie beschreiten völlig neue Wege und das ist gut so. Glauben Sie an Ihre eigenen Vorhaben und besinnen Sie sich auf das Wesentliche. Haben Sie keine Angst vor scheinbar großen Hürden.
3: Krebs.
4: Machen Sie heute aus der Mücke keinen Elefanten. Nicht immer hat man gute Laune. Vermeiden Sie also Streitigkeiten und verhalten Sie sich einfach ruhig.
3: Löwe.
4: Jetzt ist ein guter Zeitpunkt, kreativ zu werden. Auch wenn Sie sich bis jetzt für untalentiert gehalten haben, versuchen Sie Ihr Glück und Sie werden staunen, was alles in Ihnen steckt.
3: Jungfrau.
4: Mit Routinearbeiten können Sie heute gar nichts anfangen. Sie langweilen sich schnell, fühlen sich unterfordert und sind nur mit halber Kraft dabei. Auch in Verhandlungen sind Sie konfliktschwach.
3: Waage.
4: Sie haben heute das gewisse Etwas. Alle um Sie herum spüren das und begegnen Ihnen sehr aufgeschlossen. Man wird viele Fragen an Sie herantragen, aber auch Ideen, Angebote und Anregungen.
3: Skorpion.
4: Bündeln Sie Ihre umherschwirrenden Ideen in konkrete Zukunftspläne. Sobald diese etwas konkretere Gestalt annehmen, sollten Sie Ihr soziales Umfeld mit einbeziehen.
3: Schütze.
4: Heute strotzen Sie nur so vor Tatendrang und geistiger Klarheit. Sie sollten die Gunst der Stunde nutzen, um wichtige Aufgaben jetzt erfolgreich zu Ende zu bringen.
3: Steinbock.
4: Halten Sie sich etwas zurück und akzeptieren Sie heute die Meinungen und Verhaltensweisen der anderen. Ebenso sollten Sie nicht gleich aufgebracht sein, wenn andere einen Fehler machen.
3: Wassermann.
4: Schieben Sie nichts auf die lange Bank, denn gerade jetzt fällt es Ihnen leicht, auch große Brocken zu wuchten. Also frisch ans Werk.
3: Fische.
4: Sie sind heute sehr kommunikativ, was es leicht macht, Ihre Ideen an den Mann zu bringen. Passen Sie nur auf, dass nicht jemand anders die Lorbeeren dafür einstreicht.
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1: Ich bin Katrin Müller. Wegen des anhaltenden Niedrigwassers am Rhein und anderen Flüssen sollen mehr Transporte auf die Straße. Mit Baden-Württemberg, Bayern und Mecklenburg-Vorpommern haben weitere Bundesländer angekündigt, das Sonn- und Feiertagsfahrverbot für Lkw vorübergehend auszusetzen. Der Logistikverband BGL bezweifelt aber, dass damit die Kapazitäten zur Entlastung der Wasserstraßen wirklich steigen.
2: Das Problem ist, dass es einfach zu wenig Lkw-Fahrer gibt. Schon seit Jahren fehlen mehr als 100.000 Fahrer in Deutschland. Die Lockerungen können das grundsätzliche Kapazitätsproblem im Güterverkehr auf der Straße daher kaum lösen, heißt es vom Bundesverband. Und auch wenn das Fahrverbot gelockert wird, die gesetzlichen Lenk-, Pausen- und Ruhezeiten der vorhandenen Fahrer müssten eingehalten werden. Über weitere Wege aus der Niedrigwasserkrise will Bundesverkehrsminister Steffen Bilger morgen mit den Ressortchefs der Länder beraten. Diana Kramer, Nachrichtenredaktion.
1: Nach dem verheerenden Erdbeben in Kolumbien sind bereits mehr als 100 Menschen gestorben. Rettungskräfte suchen weiter in eingestürzten Gebäuden nach Überlebenden. Der Präsident des südamerikanischen Landes sagte, er werde für die Such- und Bergungsarbeiten nun alle Ressourcen mobilisieren.
3: An erster Stelle steht nun die Suche nach den Vermissten, sagte der Präsident. Er hat den landesweiten Notstand ausgerufen. Niemand weiß genau, wie viele Menschen noch unter den riesigen Trümmerbergen liegen, unter den eingestürzten Wohn- und Krankenhäusern. Auch Stromleitungen und Telefonverbindungen wurden beschädigt. Popstar Shakira, die auch aus Kolumbien stammt, rief zum Zusammenhalt auf. Das ganze Ausmaß der Katastrophe ist noch völlig unklar. Claudia Wächter, Nachrichtenredaktion.
1: Für US-Präsident Trump scheint das Ringen um eine Öffnung der Straße von Hormuz weitgehend beendet zu sein. Nach einer Minenräumung sei die Meerenge für Schiffe wieder befahrbar und werde zu 100% von den USA kontrolliert, sagte Trump im Weißen Haus. Darüber hinaus verlangte er Entschädigungszahlungen von der Führung in Teheran. Passagiere der Lufthansa müssen vorerst keine weiteren Streiks der Piloten fürchten. Die Gewerkschaft Vereinigung Cockpit gab in einem Rundschreiben an die Mitglieder bekannt, dass man sich mit dem Unternehmen auf ein umfassendes Schlichtungsverfahren geeinigt hat. Es geht dabei um offene Tariffragen in den Flugbetrieben der Lufthansa, Lufthansa Cargo, Lufthansa Cityline und Eurowings. Zum Wetter. Die aktuelle Vorhersage des Deutschen Wetterdienstes. Verbreitet sonnig, im Norden und Nordosten ein paar mehr Wolken. An den Alpen kann es später am Tag nass werden und auch mal ein kurzes Gewitter geben. Im Norden und Osten mit 18 bis 25 Grad maximal nicht ganz so warm, sonst Höchstwerte bis 32 Grad, am Hochrhein bis 34 Grad. Morgen ähnlich, vielfach sonnig und trocken, nur an den Alpen einzelne Schauer und Gewitter. Es wird insgesamt etwas wärmer. Im Südwesten in der Spitze wieder sehr heiße 35 Grad.
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4: Schönen Dienstagvormittag. Hallo, ich grüße Sie. Wir haben es kurz nach 10 am 11. August. Für die meisten Bundesländer immer noch Urlaubszeit. Und für alle, die Zeit und Lust haben auf tolle Konzerte, läuft der Konzertsommer 2026 jetzt auf Hochtouren bei uns. 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Immer um 7.40 Uhr. 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Und Sie gewinnen heute den ganzen Tag Tickets für Ihre Tanzen-Lachen-Leben-Tour. Die Infos, wann Sie sie wo live erleben können, das finden Sie auf radiopaloma.de. Und da können Sie sich auch für die Verlosung anmelden. 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Wir hören gleich die Nockis nach den Schlagerpiloten.

Howard Carpendale auf Radio Paloma, 100% deutscher Schlager. Er ist ja gerade auf seiner letzten großen Tour und er betont immer wieder, dass eine Tournee eine Aneinanderreihung von 20, 30 Terminen sei und dass er das danach nicht mehr machen wird. Aber er sagt auch, das bedeutet ja nicht, dass ich nie wieder singen werde.

0: Gabriella Massa auf Radio Paloma, 100% deutscher Schlager. Die meisten kennen das. Man bucht einen auf den ersten Blick günstigen Flug und am Ende zahlt man drauf. Gebühren fürs Handgepäck kommen dazu. Für den Sitzplatz neben dem eigenen Kind und obendrauf noch ein digitaler Spießrutenlauf über Apps und Kundenkonten. Mit dieser Abzocke am Airport räumt das EU-Parlament jetzt aber gründlich auf. Die Fluggastrechte wurden nach über 20 Jahren komplett rund erneuert und bringen massive Erleichterungen für die Passagiere. Einzelheiten weiß unser Kollege Dex Reiter.
1: Wer in den letzten Jahren geflogen ist, der brauchte oft starke Nerven und eine gut gefüllte Kreditkarte. Vor allem Billigflieger haben das Kassieren von Zusatzgebühren zu einer wahren Kunstform entwickelt. Die neue EU-Einigung schiebt dem jetzt einen Riegel vor. Besonders Familien können aufatmen. Kinder unter 14 Jahren müssen künftig ohne Aufpreis direkt neben ihren Eltern sitzen können. Der Europaabgeordnete Jens Giesecke sieht darin einen wichtigen Schritt für Verbraucher.
2: Es bleibt bei der üblichen Entschädigungsschwelle ab 3 Stunden Verspätung und auch die Entschädigungssummen bleiben gleich mit 250, 400 oder 600 Euro je nach Entfernung. Es gibt keine Zusatzgebühren für Bordkarten, die ich entweder zu Hause ausdrucke oder die ich mir am Flughafen ausdrucken lasse.
1: Fluggesellschaften und Vergleichsportale sind ab sofort verpflichtet, den echten Preis inklusive Handgepäck von Anfang an sehr ehrlich anzuzeigen. Auch beim leidigen Thema Entschädigung hat das Europäische Parlament eine klare Kante gezeigt. Der Versuch der Fluggesellschaften und vieler EU-Mitgliedstaaten, die Grenze für Entschädigungen bei Verspätungen auf 5 oder mehr Stunden hochzusetzen, der scheiterte. Das Europäische Parlament hat die sogenannte 3-Stunden-Regel verteidigt. Noch einmal der Abgeordnete Jens Giesecke.
2: Es gab massive Versuche der Fluggesellschaften und der Mitgliedstaaten, die Entschädigungsschwelle hochzusetzen, und zwar von 3 auf 5 Stunden. Das heißt, erst nach 5 Stunden Verspätung kommt es zu einem Anspruch auf Entschädigung. Hier hat sich das Europäische Parlament durchgesetzt. Wir haben uns klar für die 3 Stunden eingesetzt und das ist auch am Ende das Ergebnis. Es bleibt beim Status quo und das ist eine gute Nachricht für die Passagiere.
1: Die Airlines müssen künftig innerhalb von 4 Tagen nach der Reise aktiv und elektronisch erklären, wie man an sein Geld kommt. Und zwar ohne App-Zwang oder Kundenkonto. Liegt keine außergewöhnliche Ursache wie ein Streik der Flugsicherung oder ein Unwetter vor, muss die Airline die Entschädigung innerhalb von 30 Tagen auszahlen. Für die Passagiere bedeutet das endlich wieder mehr Rechte und deutlich weniger Bürokratie beim Fliegen.
0: Dankeschön, Dirk.
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Andreas Martin auf Radio Paloma, 100% deutscher Schlager mit Eng umschlungen. Der Song, der ja posthum veröffentlicht wurde. Wegen des anhaltenden Niedrigwassers am Rhein und anderen Flüssen sollen mehr Transporte auf die Straße. Dazu mehr in den Nachrichten um 11. Nicole hören wir dann in der nächsten Stunde mit diesem Kulthit. Gleich im Anschluss hören wir DJ Herzbeat zusammen mit Annemarie Alfeld und ihrem neuen Hit. Und jetzt für mehr Abwechslung aus dem neuen Subchannel Radio Paloma Party Extrem, Micky Krause zusammen mit Anna-Maria Zimmermann. Lalala.

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1: Ich bin Katrin Müller. Nach dem schwersten Erdbeben seit Jahrzehnten in Kolumbien mit mehr als 100 Toten ist das ganze Ausmaß der Katastrophe noch nicht absehbar. Rettungskräfte suchten in eingestürzten Gebäuden nach Überlebenden. Die Regierung des südamerikanischen Landes rief einen landesweiten Notstand aus.
2: Besonders schwer getroffen sind Städte im Westen Kolumbiens. In Pereira und Cali sind zahlreiche Gebäude eingestürzt. Nun suchen Rettungskräfte und Anwohner in den Trümmern nach Überlebenden. Mehrere Flughäfen sind zudem vorerst geschlossen. Das jetzt schon bekannte große Ausmaß der Schäden, es überrascht ein wenig, ereignete sich das Beben doch in einer Tiefe von etwa 100 Kilometern. Aus Rio de Janeiro, Philipp Znieder.
1: Wegen des anhaltenden Niedrigwassers am Rhein und anderen Flüssen wollen nun auch Baden-Württemberg, Bayern und Mecklenburg-Vorpommern das Sonn- und Feiertagsfahrverbot für Lkw aussetzen. Das ist nur eine Maßnahme, was weiterhelfen kann, um die Transportprobleme zu lösen. Darüber will Verkehrsminister Steffen Bilger morgen mit den Ländern sprechen.
3: Es hatten schon einige andere Bundesländer das Lkw-Fahrverbot am vergangenen Wochenende vorübergehend gelockert. Ob das was bringt? Für eine erste Bilanz ist es noch zu früh, sagen die Verantwortlichen. Nach Einschätzung des Logistikverbands BGL wird es nicht viel bringen. Es fehlen seit Jahren 100.000 Fahrer in Deutschland. Der Rest muss auch seine Ruhezeiten einhalten. Und der Bundesverband der deutschen Binnenschifffahrt rechnet damit, dass bei weiter sinkenden Wasserständen keine durchgehende Schifffahrt mehr auf dem Rhein stattfindet. Aus Berlin, Tine Klimach.
1: Passagiere der Lufthansa müssen vorerst keine weiteren Streiks der Piloten fürchten. Die Gewerkschaft Vereinigung Cockpit gab in einem Rundschreiben an die Mitglieder bekannt, dass man sich mit dem Unternehmen auf ein umfassendes Schlichtungsverfahren geeinigt hat. Es geht dabei um offene Tariffragen in den Flugbetrieben Lufthansa, Lufthansa Cargo, Lufthansa Cityline und Eurowings. Der Wechsel hin zur Elektromobilität nimmt Fahrt auf. Das zeigt eine Auswertung der Versicherung Huck Coburg. Von allen Privatkunden, die im zweiten Quartal ihr bei der Huck versichertes Auto wechselten, stieg fast jeder Achte von einem Auto mit Verbrennungsmotor auf einen reinen Stromer um. Das sind doppelt so viele wie im Gesamtjahr 2025 und der mit Abstand höchste Quartalswert seit Einführung der Erhebung Anfang 2020. Zum Wetter, die aktuelle Vorhersage des Deutschen Wetterdienstes. Im Norden und Nordosten wolkig und meist trocken, an den Alpen ziehen Quellwolken durch, vereinzelt kann es Schauer und Gewitter geben. Sonst vielfach sonnig und trocken, 18 bis 25 Grad werden es im Norden und Osten, sonst 24 bis 32 Grad, am Hochrhein bis 34 Grad. Morgen auch wieder viel Sonne, nur an den Alpen kann es mal nass werden, im Norden Höchstwerte bis 26 Grad, sonst 26 bis 35 Grad, mit den höchsten Werten im Südwesten.
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4: Um kurz nach 11 am Dienstag einen schönen Vormittag wünsche ich Ihnen. Zu Hause und im Bürofenster auf. Heute kommt ein bisschen frische Luft in die Räume. 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Ich habe gleich Joey Heindl für Sie nach Vanessa Mai jetzt mit Sommerwind.

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0: Deutsche Herzbeat und Annemarie Eilfeld auf Radio Paloma, 100% deutscher Schlager. 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
0: 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Das bedeutet, Sie gewinnen jeden Tag bei uns Tickets für die schönsten Konzerte Ihrer Lieblingsstars. 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Und da, wo die Kugel hinfällt und stehen bleibt, dafür bekommen Sie Ihre Tickets. Heute geht's zu Beatrice Egli und ihre Tanzen, Lachen, Leben Tour. Sie können sich den Ort und das Datum ja aussuchen. Die Infos dafür finden Sie auf radiopaloma.de. Dafür können sich auch alle anmelden, die im Konzertticket-Lostopf landen möchten und daraus gezogen werden wollen, so wie Barbara aus Mössingen in Baden-Württemberg. Und da rufe ich jetzt mal an.
2: Tobach?
0: Hallo, hier ist Radio Paloma. Ich bin Claudia Landgraf. Spreche ich mit der Barbara?
2: Ja, guten Morgen.
0: Guten Morgen, liebe Barbara. Sie haben ja gute Laune. Sie können sich sicherlich auch denken, warum ich Sie angerufen habe.
2: Natürlich.
0: Sagen Sie es oder soll ich sagen?
2: Ich darf es gar nicht sagen.
0: Sie wollen also Beatrice Egli gerne live erleben. Stimmt's?
2: Ja, sehr gerne.
0: Naja, und was soll ich sagen? Jetzt brauche ich ja nicht blöd rumreden. Natürlich haben Sie gerade zwei Tickets gewonnen, liebe Barbara.
2: Oh, ich freue mich riesig. Vielen Dank.
0: Sehr, sehr gerne. Ja, Ihre Tour beginnt im Herbst 2026. Die große Live-Tour geht durch Deutschland, Österreich und die Schweiz. Es soll die größte und tollste bisher in Ihrer Karriere sein. Also, das wird bestimmt ein ganz, ganz tolles Erlebnis. Und das Motto, Tanzen, Lachen, Leben, verspricht ja Lebensfreude pur, oder?
2: Ja, natürlich.
0: Und dann brauche ich Sie, glaube ich, gar nicht fragen, was Sie an Beatrice Egli so gerne mögen.
2: Alles.
0: Alles.
2: Ihre Art, Ihre Offenheit, Ihre alles.
0: Ihre Natürlichkeit.
2: Ihre Strahlen, Ihr Lachen.
0: Ja. Und sie hat ja immer, also wenn sie in der Öffentlichkeit ist, immer wahnsinnig gute Laune, so positiv. Also das ist so wunderbar, wenn man das irgendwie erleben darf. Schön.
2: Ja, freue mich riesig.
0: Sie kommen aus Baden-Württemberg. Barbara, dann wollen Sie wahrscheinlich am 26. September in Stuttgart aufs Konzert gehen, nehme ich an, oder?
2: Das wäre ideal,
0: ja,
2: natürlich.
0: Ja, habe ich notiert. So, ja, wer darf denn mit?
2: Also das kommt jetzt ganz drauf an. Aha. Entweder mein Mann oder eine von den Töchtern oder wer sich am meisten darüber freut, der darf mit.
0: Okay, können Sie ein kleines Quiz veranstalten oder irgendwie sowas?
2: Wer zuerst kommt, war zuerst.
0: Oder so, ganz genau. Hauptsache, Sie sind dabei, Barbara, ja?
2: Genau.
0: Okay, ich wünsche Ihnen, egal mit wem, ganz viel Spaß, einen schönen Dienstag noch. Auch vielen herzlichen Dank fürs Radio Paloma hören. Darf ich fragen, wie lange Sie das schon tun?
2: Ich habe neulich mal drüber nachgedacht, aber ich glaube echt schon ewig, schon viele, viele Jahre.
0: Dann bleiben Sie uns bitte auch weiterhin treu, liebe Barbara. Ich wünsche Ihnen was. Tschüss und liebe Grüße an Ihre Konzertbegleitung.
2: Vielen Dank. Schönen Tag.
0: Für Sie auch. Tschüss.
2: Tschüss.
0: Und alle, die im Ticket-Lostopf sind heute für die Beatrice Egli-Tour im Herbst, haben den ganzen Tag über noch die Chance gezogen zu werden. Und wer es noch nicht getan hat, der kann sich jederzeit noch anmelden auf radiopaloma.de.
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2: In den USA gibt es nämlich in Sachen Urlaub gerade einen neuen Trend. Den Abnehmurlaub.
3: Ja, viele Luxushotels bieten hier gerade einen Abnehmurlaub an mit extra Sportprogramm. 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
3: Klar, weil danach hast du definitiv kein Geld mehr für Essen.
2: So sieht's aus.
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0: Tanja Lasch auf Radio Paloma 100% deutscher Schlager am Dienstag. Nach dem schwersten Erdbeben seit Jahrzehnten in Kolumbien mit mehr als 100 Toten ist das ganze Ausmaß noch nicht absehbar. Dazu mehr in den Nachrichten um 12. Gleich nach den Nachrichten habe ich Brunner und Brunner für Sie mit diesem Kulthit. Gleich danach hören wir Matthias Reim mit seinem aktuellen Hit.
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0: Zurzeit sitzt er ja auf gepackten Koffern und zieht die Tage um. Aus dem großen Haus geht's in eine kleinere Wohnung, weil die 4 Kinder alle aus dem Haus sind und er sagt, 600 Quadratmeter seien einfach zu viel für 2,5 Personen.

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1: Ich bin Katrin Müller. Das extreme Niedrigwasser am Rhein hat nicht nur Auswirkungen auf die Wirtschaft und Lieferwege, es macht auch Tanken regional teurer. Laut ADAC wirken die niedrigen Wasserstände preistreibend auf die Spritpreise.
2: Speziell der Rhein ist ein wichtiger Transportweg für Öl, Benzin und Diesel. Und normalerweise ist es auch deutlich günstiger, das in großen Tankschiffen zu transportieren, als mit vergleichsweise kleinen Lastwagen auf dem Landweg. Heißt, wenn der Transport teurer wird, zahlen wir das letztendlich an der Zapfsäule. Vor allem im Westen, in Nordrhein-Westfalen und Hessen, haben die Preise deutlich angezogen. In Bayern sind Benzin und Diesel im Vergleich laut ADAC aktuell einige Cent günstiger. Tine Klimach, Nachrichtenredaktion.
1: Ein syrisches Gericht hat den gestürzten Präsidenten des Landes Bashar al-Assad in Abwesenheit zum Tode verurteilt. Ihm wurde vorsätzlicher Mord an mehreren Menschen, Folter, willkürliche Inhaftierung und Verbrechen gegen die Menschlichkeit vorgeworfen. Assad hält sich derzeit in Russland auf, das ihn bislang nicht an Syrien ausgeliefert hat. Der Wechsel hin zur Elektromobilität in Deutschland nimmt Fahrt auf und erreicht inzwischen immer mehr auch den Gebrauchtwagenbereich. Das zeigt eine Auswertung der Versicherung Huck Coburg.
3: Bisher waren gebrauchte E-Autos nämlich nicht der Renner. Doch nun gibt's auch hier ein Plus von 8%, ein Rekordwert. Bei Neuwagen läuft's noch besser. Vor allem für Vielfahrer wird der Stromer offenbar attraktiver. Und ein Grund dafür, dass nun so viele auf E-Autos umsteigen, sind sicherlich auch die hohen Spritpreise. Der Versicherer, der sagt sogar, gebrauchte E-Autos, die könnten nun zum Gamechanger werden. Claudia Wächter, Nachrichtenredaktion.
1: Grünen-Chef Felix Banaschak ist offen gegenüber Forderungen, Hitzeschutz und Klimaanpassung als Gemeinschaftsaufgabe von Bund und Ländern im Grundgesetz zu verankern. Das sei eine Möglichkeit, die Kommunen stärker zu unterstützen, sagte er im RTL-NTV-Frühstart. Man könne über die genaue verfassungsrechtliche Verankerung sprechen. Der Bund müsse aber seiner Verantwortung gerecht werden, Klimaanpassung auch wirklich zu finanzieren, so Banaschak. Der Präsident des Deutschen Städtetags, Burkhard Jung, hatte zuvor für eine entsprechende Anpassung des Grundgesetzes plädiert. Zum Wetter. Die aktuelle Vorhersage des Deutschen Wetterdienstes. Verbreitet sonnig, im Norden und Nordosten ein paar mehr Wolken. An den Alpen kann es später am Tag nass werden und auch mal ein kurzes Gewitter geben. Im Norden und Osten mit 18 bis 25 Grad maximal nicht ganz so warm, sonst Höchstwerte bis 32 Grad, am Hochrhein bis 34 Grad. Morgen ähnlich, vielfach sonnig und trocken, nur an den Alpen einzelne Schauer und Gewitter. Es wird insgesamt etwas wärmer. Im Südwesten in der Spitze wieder sehr heiße 35 Grad.
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4: Schönen Dienstagmittag, hallo, ich grüße Sie. Wir haben es kurz nach 12, der 11. August heute. 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Und los geht's in die Mittagsstunde jetzt mit Francine Jordi.

Radio Paloma, 100% deutscher Schlager. Jetzt mit Maximilian Ahland, der ein großer Autofan ist. Kürzlich schrieb er auf Facebook: Ich muss zugeben, bei neuen Autos werde ich manchmal wieder zum kleinen Jungen.

0: Ute Freudenberg und Christian Leis am Dienstagmittag.
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0: Heute geht's um Jolina Drews.
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0: Der Countdown läuft für sie. In 6 Tagen, am 17. August, ist Jolina Drews in der Reality-Show Die Verräter auf RTL zu sehen. Für sie ist so ein Format eine Premiere und wenn sie sich da gut schlägt, dann kommt sicherlich zu weiteren Anfragen. Und auf die Frage, bei welchen Angeboten sie ja und bei welchen sie eher nein sagen würde, ist sie ganz klar. Ihr Wunschformat sei schon lange Let's Dance. Da würde sie so gerne mitmachen und auch trainieren, was das Zeug hält. Oder beim großen Promi-Backen. Da könnte sie sich auch eine Teilnahme vorstellen. Im Interview mit Schlagerpuls hat sie gesagt, ich finde es halt schön, wenn man auch so ein bisschen zeigen kann, was man kann, wie man als Person tickt. Ich bin auch niemand, der unbedingt laut ist, deswegen würde ich bei Trash-Formaten untergehen, denn ich muss mich nicht in den Vordergrund spielen. Und überhaupt gar nicht in Frage kämen für sie Dating-Formate, denn ich bin ja vergeben, sagt sie mit einem glücklichen Lächeln im Gesicht. Ja, seit 2021 sind Jolina Drews und ihr Freund Adrian jetzt schon ein Paar. Dass die Hochzeit irgendwann kommen soll, steht für beide auch längst fest. Darüber haben sie auch schon gesprochen, sogar der Ort ist schon ausgesucht. Heiraten möchten sie nämlich gerne am Tegernsee. Nur der richtige Zeitpunkt für den Antrag, der bleibt vorerst Adrians Geheimnis. Wann es soweit ist, das weiß nur er, sagt Jolina. Na, da lassen wir uns doch alle gerne überraschen und drücken erstmal die Daumen, dass es vielleicht nach ihrer Teilnahme bei Die Verräter bei Let's Dance klappt.
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0: Wolfgang Petri auf Radio Paloma, 100% deutscher Schlager am Dienstag. Das extreme Niedrigwasser am Rhein hat nicht nur Auswirkungen auf die Wirtschaft und die Lieferwege, es macht auch Tanken teurer. Dazu gleich mehr in den Nachrichten um 13 Uhr. Andreas Martin hören wir dann in der nächsten Stunde mit diesem Kulthit.
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0: Gleich im Anschluss habe ich den neuen Hit von Andrea Berg für Sie.
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0: Und jetzt für mehr Abwechslung aus dem Radio Paloma Stream Partyschlager Gigi Anderson.
3: Warum?

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1: Ich bin Katrin Müller. Wegen des anhaltenden Niedrigwassers am Rhein und anderen Flüssen sollen mehr Transporte auf die Straße. Mit Baden-Württemberg, Bayern und Mecklenburg-Vorpommern haben weitere Bundesländer angekündigt, das Sonn- und Feiertagsfahrverbot für Lkw vorübergehend auszusetzen. Der Logistikverband BGL bezweifelt aber, dass damit die Kapazitäten zur Entlastung der Wasserstraßen wirklich steigen.
2: Das Problem ist, dass es einfach zu wenig Lkw-Fahrer gibt. Schon seit Jahren fehlen mehr als 100.000 Fahrer in Deutschland. Die Lockerungen können das grundsätzliche Kapazitätsproblem im Güterverkehr auf der Straße daher kaum lösen, heißt es vom Bundesverband. Und auch wenn das Fahrverbot gelockert wird, die gesetzlichen Lenk-, Pausen- und Ruhezeiten der vorhandenen Fahrer müssten eingehalten werden. Diana Kramer, Nachrichtenredaktion.
1: Nach dem verheerenden Erdbeben in Kolumbien sind bereits mehr als 100 Menschen gestorben. Rettungskräfte suchen weiter in eingestürzten Gebäuden nach Überlebenden. Der Präsident des südamerikanischen Landes sagte, er werde für die Such- und Bergungsarbeiten nun alle Ressourcen mobilisieren.
3: An erster Stelle steht nun die Suche nach den Vermissten, sagte der Präsident. Der hat den landesweiten Notstand ausgerufen. Niemand weiß genau, wie viele Menschen noch unter den riesigen Trümmerbergen liegen, unter den eingestürzten Wohn- und Krankenhäusern. Auch Stromleitungen und Telefonverbindungen wurden beschädigt. Popstar Shakira, die auch aus Kolumbien stammt, rief zum Zusammenhalt auf. Das ganze Ausmaß der Katastrophe ist noch völlig unklar. Claudia Wächter, Nachrichtenredaktion.
1: Ein syrisches Gericht hat den gestürzten Präsidenten des Landes Bashar al-Assad in Abwesenheit zum Tode verurteilt. Ihm wurde vorsätzlicher Mord an mehreren Menschen, Folter, willkürliche Inhaftierung und Verbrechen gegen die Menschlichkeit vorgeworfen. Assad hält sich derzeit in Russland auf, das ihn bislang nicht an Syrien ausgeliefert hat. Passagiere der Lufthansa müssen vorerst keine weiteren Streiks der Piloten fürchten. Die Gewerkschaft Vereinigung Cockpit gab in einem Rundschreiben an die Mitglieder bekannt, dass man sich mit dem Unternehmen auf ein umfassendes Schlichtungsverfahren geeinigt hat. Es geht dabei um offene Tariffragen in den Flugbetrieben der Lufthansa, Lufthansa Cargo, Lufthansa Cityline und Eurowings. Zum Wetter. Die aktuelle Vorhersage des Deutschen Wetterdienstes. Verbreitet sonnig, im Norden und Nordosten ein paar mehr Wolken. An den Alpen kann es später am Tag nass werden und auch mal ein kurzes Gewitter geben. Im Norden und Osten mit 18 bis 25 Grad maximal nicht ganz so warm, sonst Höchstwerte bis 32 Grad, am Hochrhein bis 34 Grad. Morgen ähnlich, vielfach sonnig und trocken, nur an den Alpen einzelne Schauer und Gewitter. Es wird insgesamt etwas wärmer. Im Südwesten in der Spitze wieder sehr heiße 35 Grad.
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4: Um kurz nach 13 Uhr, hallo, ich grüße Sie, einen schönen Dienstagmittag für alle. 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Gleich Pietro Basile nach Vincent Groß jetzt mit Aperol Spritz.

0: Andrea Berg auf Radio Paloma, 100% deutscher Schlager. Das kann uns keiner nehmen. Die neuen deutschen Schlager bei uns immer zuerst. Wir schauen jetzt mal auf den morgigen Tag. Morgen am Mittwochabend gibt es ja ein seltenes Naturphänomen, eine totale Sonnenfinsternis. Der Mond schiebt sich dann vor die Sonne und wirft einen Schatten auf die Erde. Und diesmal wird's richtig spektakulär. Bis zu 90% der Sonne verschwindet nämlich hinter dem Mond. So stark wie zuletzt 1999. Eine ähnlich starke Sonnenfinsternis gibt's bei uns erst 2075 wieder, also in knapp 50 Jahren. Ich werde das nicht mehr erleben. Das Spektakel wird besonders in Spanien übrigens gut zu sehen sein. Und darum spreche ich jetzt auch mit unserer Spanien-Korrespondentin Julia Macher. Hallo.
1: Hallo.
0: Julia, wie ist die Stimmung denn in Spanien aktuell?
1: Ja, voller Vorfreude natürlich. Es gibt neben der Hitze kaum ein anderes Gesprächsthema an den Tresen der Bars. Und es ist ja auch kein Wunder, seit mehr als 100 Jahren hat Spanien keine totale Sonnenfinsternis mehr erlebt. Hotels und Ferienhäuser in dem Streifen, durch den der Kernschatten verläuft, sind komplett ausgebucht. Und das ist Ereignis mit dem Sternschnuppenregen der Perseiden, den sogenannten Tränen des heiligen Laurentius, zusammenfällt. Das macht es nochmal spektakulärer. Es gibt also ein Tages- und ein Nachtprogramm für Himmelsgucker und die Medien sprechen schon von dem Jahrhundertereignis.
0: Also ich muss sagen, ich finde auch, das klingt alles sehr aufregend. Wie macht sich die kommende Sonnenfinsternis denn im Alltag bemerkbar?
1: In vielen Städten gibt's lange Schlangen, um eine der Schutzbrillen zu ergattern, die manche Rathäuser gratis oder gegen einen geringen Betrag verkaufen. Und auch die Tankstellen rechnen mit Besucherandrang, denn die besten Spots zur Beobachtung der Sonnenfinsternis, die liegen ab vom Schuss im verlassenen Hinterland. Dahin wollen viele schon am frühen Morgen aufbrechen, denn wenn die eigens ausgewiesenen Beobachtungspunkte erstmal voll sind, dann wird abgesperrt und laut Behörden werden bis zu 10 Millionen Menschen unterwegs sein.
0: Ja, Wahnsinn. Was gibt's denn an Kuriositäten eigentlich, Julia?
1: Eine totale Sonnenfinsternis lockt natürlich immer auch Geschäftemacher. Hotels und Pensionen haben ihre Preise zum Teil verachtfacht und auch Privatiers schlagen ordentlich zu. Ich habe Anzeigen von Leuten gesehen, die vermieten ihre Dachterrasse für 2 Stunden für 800 Euro inklusive Flasche Sekt. Es gibt aber auch ganz rührende Geschichten. Ein Hobbyastronom aus Asturien hat zum Beispiel den Hühnerstall seines Großvaters in den letzten Jahren zu einer Mini-Sternwarte ausgebaut, inklusive Teleskop. In der empfängt er jetzt zur Sonnenfinsternis Gäste aus den USA, Belgien und Deutschland.
0: Das finde ich auch rührend. Vielen Dank, Julia Macher, unsere Korrespondentin in Spanien.
1: Gerne. Tschüss.
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0: Helene Fischer auf Radio Paloma, 100% deutscher Schlager. Die Tourismusbranche muss im Sommer einen Dämpfer einstecken. Hotels und andere Unterkünfte haben im Juni knapp 49 Millionen Übernachtungen gemeldet. Ein Minus von knapp 3%. Dazu mehr in den Nachrichten um 14 Uhr. Gleich nach den Nachrichten habe ich Leonard für Sie mit Doreen.
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0: Wir hören auch Mitch Keller in der nächsten Stunde mit seinem aktuellen Hit.
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0: Und jetzt geht's 54 Jahre zurück zu Marianne Rosenberg und diesem Kulthit aus dem Jahr 1972.

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1: Ich bin Babit Büchner. Das extreme Niedrigwasser am Rhein hat nicht nur Auswirkungen auf die Wirtschaft und Lieferwege, es macht auch das Tanken teurer. Laut ADAC wirken die niedrigen Wasserstände preistreibend auf die Spritpreise.
2: Speziell der Rhein ist ein wichtiger Transportweg für Öl, Benzin und Diesel. Und normalerweise ist es auch deutlich günstiger, das in großen Tankschiffen zu transportieren, als mit vergleichsweise kleinen Lastwagen auf dem Landweg. Heißt, wenn der Transport teurer wird, zahlen wir das letztendlich an der Zapfsäule. Vor allem im Westen, in Nordrhein-Westfalen und Hessen, haben die Preise deutlich angezogen. In Bayern sind Benzin und Diesel im Vergleich laut ADAC aktuell einige Cent günstiger. Tine Klimach, Nachrichtenredaktion.
1: Er hat Syrien in einen Bürgerkrieg gestürzt und ist brutal gegen die eigene Bevölkerung vorgegangen. Nun haben die neuen Machthaber im Land die Todesstrafe gegen Ex-Präsident Bashar al-Assad verhängt.
3: Das Gerichtsurteil wurde live im syrischen Staatsfernsehen übertragen. Neben Assad wurde auch sein Cousin Atef Najib zum Tode verurteilt. Er ist eine der wenigen Schlüsselfiguren der Ex-Regierung, die selbst in Syrien vor Gericht stand. Auch Assads berüchtigter Bruder Maher wurde in Abwesenheit zum Tode verurteilt. Eine Vollstreckung der Strafen scheint bisher jedoch unwahrscheinlich, denn Russland hat Assad Asyl gewährt. Ein Großteil der Assad-Familie konnte das Land verlassen, bevor man sie schnappen konnte. Aus Beirut, Amira Rajab.
1: Innerhalb von 20 Jahren hat sich die Zahl der jungen Frauen und Mädchen, die wegen Essstörungen im Krankenhaus behandelt werden müssen, mehr als verdoppelt. Von etwa 2.800 Betroffenen im Jahr 2004 auf zuletzt knapp 6.000. Das zeigen Daten des Statistischen Bundesamts. Die häufigste Diagnose war dabei zuletzt die Magersucht. Mitten in der Hauptreisezeit sorgt der Ätna mit seinen Ausbrüchen weiter für große Probleme. Auf Sizilien sitzen mehrere tausend Urlauber fest, darunter auch viele Deutsche. Der Grund sind die Aschewolken. Auf dem Flughafen Catania können deshalb kaum noch Flugzeuge starten und landen. Mehr als 200 Flüge mussten umgeleitet oder ganz gestrichen werden. Das Wetter, die aktuelle Vorhersage des Deutschen Wetterdienstes. An den Alpen kann es heute Nachmittag einige Schauer geben, sonst bleibt es meist trocken und überwiegend sonnig. Nur im Norden und Nordosten ziehen dichtere Wolkenfelder durch, bei 18 bis 25 Grad dort maximal. In den übrigen Teilen werden 24 bis 34 Grad erreicht. Mit ähnlichen Temperaturen geht es dann auch morgen weiter. Dazu wird es dann meist sonnig.
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4: Schönen Dienstagnachmittag. Hallo, ich grüße Sie. Wir haben es kurz nach 14 Uhr. Am 11. August. Für die meisten Bundesländer immer noch Urlaubszeit. Und für alle, die Zeit und Lust haben auf tolle Konzerte, läuft der Konzertsommer 2026 jetzt bei uns auf Hochtouren. Und Sie gewinnen Tickets für die schönsten Konzerte Ihrer Lieblingsschlagerstars. Und dafür dreht sich jeden Morgen das Ticketroulette bei unseren Muntermachern Nora und Stefan. Ja, immer um 7.40 Uhr und heute Morgen ist die Roulettekugel stehen geblieben bei Beatrice Egli und Sie gewinnen heute den ganzen Tag Tickets für die Tanzen, Lachen, Leben Tour. Die Infos, wann Sie sie wo live erleben können, das finden Sie auf radiopaloma.de und da können Sie sich auch für die Ticketverlosung anmelden. Jeden Tag gibt es ja ein neues Konzert und das heißt für Sie auch jeden Tag eine neue Chance. Wir hören gleich Semino Rossi nach Asia de Salé.

Radio Paloma 100% deutscher Schlager gleich mit einem Reisetipp für alle, die es nicht so haben mit Strandurlaub und bei brütender Hitze in der Sonne grillen. Immer mehr zieht es ja in kühlere Gefilde und da schauen wir gleich mal zu unseren Nachbarn nach Österreich.

0: Keller auf Radio Paloma, 100% deutscher Schlager. Bisher ist der Sommer 2026 ja ein sehr heißer. Beim Thema Urlaub wünschen sich deshalb viele vor allem entspannte Abkühlung. Einige Orte sind dafür wie geschaffen. Das Mont Davon in Österreich zum Beispiel liegt eingebettet zwischen den Gebirgsketten und ist eine der wasserreichsten Regionen Europas. Was Besucher dort so alles unternehmen können, das sagt uns jetzt Hanna Fritsche von Mont Davon Tourismus. Hallo Frau Fritsche.
1: Hallo aus dem Mont Davon, freut mich.
0: Wie können wir uns das Mont Davon denn landschaftlich vorstellen?
1: Das Mont Davon ist ein sehr kleines Tal ganz im Süden von Vorarlberg und wird umgeben von gleich drei unterschiedlichen Gebirgszügen. Rätikon, Verwall und Silvretta. Die drei unterscheiden sich sehr in der Flora und Fauna. Was sie allerdings eint, ist der Wasserreichtum. Und das Thema Wasser ist bei uns im Mont Davon sowieso allgegenwärtig. Ob beim Wandern, tosenden Gebirgsbächen, glasklaren Seen. Und was auch interessant ist, das Wasser im Mont Davon ist ein bedeutender Schlüssel für die Gewinnung von erneuerbarer Energie. Und das seit bereits Hunderten von Jahren.
0: Die Gegend lohnt sich ja besonders für Wanderfans. Warum?
1: Ja, also ich glaube, das Mont Davon ist die prädestinierte Wanderregion mit unseren drei unterschiedlichen Gebirgszügen. Darin verstecken sich über 30 Themenwege auf rund 550 Kilometern. Heißt, Wanderbegeisterte erleben bei uns die geologische Vielfalt der Region auf den unterschiedlichsten Wegen und sehen gleichzeitig aber auch, wie das Wasser unsere Region über Jahrtausende hinweg geprägt hat.
0: Sind die Touren vor Ort auch für Familien mit Kindern geeignet?
1: Auf jeden Fall. Aber was ich hier ganz besonders empfehlen kann, ist der Aquaweg. Der führt vom Lüner Seewerk in Latschau direkt hinauf zum Rasaweibach. Vom tosenden Bach geht es dann weiter durch idyllische Wälder, durch ja, schöne malerische Maiseslandschaften. Und steter Begleiter und spannender Begleiter vor allem ist das Thema Wasser. An unterschiedlichen Stationen können Kinder erleben, wie dieses kühle Nass unser Mont Davon geprägt hat. Von historischen Mühlen bis hin zur modernen Wasserkraft.
0: Und zum Schluss haben Sie vielleicht noch einen Geheimtipp im Mont Davon für uns?
1: Definitiv. Und zwar der Silvretta-See-Rundweg in der hochalpinen Silvretta. Das ist einer unserer drei Gebirgszüge. Dieser Weg verbindet die Schönheit des Wassers mit der Kraft der Berge und zeigt auch, wie das Wasser für die Energiegewinnung im Mont Davon seit Jahrhunderten genutzt wird. Was natürlich gleichzeitig auch geboten ist, ist ein atemberaubender Ausblick auf die umliegenden Gipfel, darunter der majestätische Pitzbuin, unser höchster Berg in Vorarlberg mit 3312 Metern.
0: Vielen Dank, Hanna Fritsche.
1: Sehr, sehr gerne und bis bald im Mont Davon.
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Laura und Marc mit Amber auf Radio Paloma, 100% deutscher Schlager. Ich gebe eine Runde Liebe aus, die neuen deutschen Schlager, bei uns immer zuerst. Wegen des anhaltenden Niedrigwassers an Rhein und anderen Flüssen sollen mehr Transporte auf die Straße. Dazu mehr in den Nachrichten um 15 Uhr. Christina Bach gibt's dann gleich nach den Nachrichten mit diesem Kulthit. Wilms ist auch dabei in der nächsten Stunde mit seinem neuen Hit. Und ich träum noch immer noch von dir. Ich bedanke mich fürs Zuhören, wünsche Ihnen einen schönen Nachmittag mit Katharina Redemann und der Feier.

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1: Ich bin Babette Büchner. Inzwischen bekommen auch Autofahrer zu spüren, dass im Rhein zu wenig Wasser ist. Es macht den Sprit teurer. Laut ADAC wirkt das Niedrigwasser preistreibend, auch wenn es noch andere Einflussfaktoren auf die aktuellen Spritpreise gäbe. Hintergrund ist, dass der Rhein auch für Öl, Benzin und Diesel als Transportweg genutzt wird. Und in großen Tankschiffen ist das in der Regel deutlich günstiger als mit vergleichsweise kleinen Lkw. Im Prozess um den Tod eines Gerichtsvollziehers hat das Landgericht Saarbrücken den Angeklagten wegen Mordes zu 10 Jahren Haft verurteilt. Die Tat hatte im November bundesweit für Entsetzen gesorgt.
2: Der Gerichtsvollzieher war im Einsatz, um die Wohnung des Mannes zwangs zu räumen, als dieser ihn mit einem Jagdmesser angriff und erstach. Im Prozess hatte der 42-Jährige erklärt, er hätte im Affekt zugestochen, aus Angst davor, obdachlos zu werden. Von dem Räumungstermin wollte er nichts gewusst haben. Die Verteidigung hatte auf Totschlag und verminderte Schuldfähigkeit wegen einer schizophrenen Erkrankung des Mannes plädiert. Diesen Punkt schloss sich das Gericht an und ordnete die Unterbringung in einem psychiatrischen Krankenhaus an. Diana Kramer, Nachrichtenredaktion.
1: Immer mehr junge Frauen und Mädchen werden wegen Essstörungen im Krankenhaus behandelt. Innerhalb von 20 Jahren hat sich deren Zahl verdoppelt. Nach Angaben des Statistischen Bundesamts waren es 2024 etwa 6.000 Betroffene.
3: Am allerhäufigsten stellen Ärzte die Diagnose Magersucht. Aber viele Frauen und Mädchen suchen auch Hilfe wegen einer Bulimie, also einer Essbrechsucht. Auch Männer bzw. Jungen sind betroffen, aber viel, viel seltener. Und Experten sagen, Essstörungen werden vor allem auch durch soziale Medien befeuert. Nicht nur durch irgendwelche Challenges, die Kalorienzählen hochjubeln, auch durch übergriffige Kommentare über Beine, Busen und Po. Claudia Wächter, Nachrichtenredaktion.
1: Er ließ Gegner verfolgen, foltern und töten und hielt sich fast ein Vierteljahrhundert an der Macht. Mehr als 1,5 Jahre nach dem Sturz von Bashar al-Assad hat ein syrisches Gericht den früheren Machthaber in Abwesenheit zum Tode verurteilt. Dass das Urteil vollstreckt wird, ist im Moment allerdings unwahrscheinlich. Assad war nach Russland geflohen. Eine Auslieferung ist nicht absehbar. Das Wetter. Die aktuelle Vorhersage des Deutschen Wetterdienstes. An den Alpen kann es heute Nachmittag einige Schauer geben, sonst bleibt es meist trocken und überwiegend sonnig. Nur im Norden und Nordosten ziehen dichtere Wolkenfelder durch, bei 18 bis 25 Grad dort maximal. In den übrigen Teilen werden 24 bis 34 Grad erreicht. Mit ähnlichen Temperaturen geht es dann auch morgen weiter. Dazu wird es dann meist sonnig.
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4: Kurz nach 15 Uhr am Dienstagnachmittag. Wir starten gemeinsam in diesen Feierabend. 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Denn bei uns beginnt ja der Konzertsommer erst jetzt so richtig. Sie gewinnen bei uns Tickets für die schönsten Konzerte ihrer Lieblingsschlagerstars. Dafür dreht sich bei uns wieder jeden Morgen um 7.40 Uhr das Radio Paloma Ticket Roulette. 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Ganz viel Glück und einen schönen Dienstagnachmittag jetzt mit Petro Basile.

Adiyama und Corbinian mit ihrer aktuellen Nummer hier auf Radio Paloma. 100% deutscher Schlager. Adiyama ist in Bamberg groß geworden, kommt also aus Oberfranken und hat 2008 mit ihrer Coverversion von Freed from Desire den ersten Platz der deutschen Dance-Charts erreicht. Aber im Herzen wollte sie immer Schlager machen und das macht sie jetzt auch.

0: hier ist Dennis Wilms auf Radio Paloma und das ist meine aktuelle Single. Viel Spaß.
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0: Ganz neu von Dennis Wilms, Träum von dir hier am Dienstagnachmittag. Die neuen deutschen Schlager gibt's bei uns immer zuerst.
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0: Und da geht's heute Nachmittag um Neonlicht. Wir hatten ja gestern schon über die Verlobung am Wochenende gesprochen. Die beiden von Neonlicht, Nadine und Julian, haben sich bei der Aufzeichnung der Sommerparty der Giovanni Zarrella Show live verlobt. Und jetzt gibt's die nächsten Infos. Das Ergebnis von der Aufzeichnung werden wir ja erst am 29. August bei der Übertragung im ZDF sehen. Aber jetzt gibt's schon in den Heiratsantrag einen kleinen Einblick auf Instagram.
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0: Ja, sehr emotional. Nadine dachte ja eigentlich, sie würde einfach nur bei der Show bei einem Spiel mitmachen. Augenbinde auf, Augenbinde ab. Und dann stand da plötzlich Julian mit dem Ring auf den Knien. Ja, und noch besonderer, der Antrag passierte genau an dem Ort, an dem sich die beiden 2021 zum ersten Mal gesehen haben. Auf dem Gelände des Fernsehgartens, damals bei dem Casting. Kurz darauf war Neonlicht geboren. 2023 machten sie beide ihre Liebe öffentlich. Und jetzt gibt's eben dort nochmal den nächsten großen Meilenstein. Julian hatte den Antrag übrigens schon seit Monaten geplant und sagt, für ihn hätte es keinen besseren Ort geben können. Und auch Nadine war völlig überwältigt und hatte in der Show wohl mehr als ein paar Tränchen vergossen. Geheiratet werden soll übrigens auch bald, vermutlich zunächst standesamtlich in Nadines Heimatstadt Meiningen und später dann kirchlich in Julians Heimat. Einen Termin gibt's zwar noch nicht, aber Nadine hat schon mal einen weißen Ordner für die Hochzeitsplanungen gekauft. Also Neonlicht klingt jetzt nicht nur musikalisch nach großer Liebe. Bei Nadine und Julian läuten dann auch bald die Hochzeitsglocken.
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0: Gino De Angelo am Dienstagnachmittag.
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0: Und die kommt heute von der Deutschen Bahn. Ab 21. August startet sie nämlich ihr neues Angebot für Kinder, die schon selbstständig unterwegs sein wollen, aber noch nicht ganz auf sich allein gestellt sein können. Mit dem DB Junior Express können Kinder zwischen 6 und 14 Jahren künftig auf ausgewählten ICE-Verbindungen vom geschulten Personal begleitet werden. Das heißt, die Kleinen werden dann am Bahnhof von ihren Eltern übergeben, während der gesamten Fahrt betreut und am Ziel wieder persönlich an eine vorher festgelegte Abholperson übergeben. Zum Start fährt der Junior Express freitags und sonntags auf den Strecken Berlin-München, München-Köln und Frankfurt-Hamburg. Weitere Verbindungen sollen folgen. Buchbar ist das Angebot ab morgen. Die ersten betreuten Fahrten starten dann am 21. August. Pro Zug können bis zu 14 Kinder mitfahren. Die Betreuung inklusive Sitzplatz kostet dann 69 Euro. Das normale Kinderticket kommt noch obendrauf. Für Eltern heißt das also ein bisschen mehr Freiheit für die Kinder und hoffentlich auch ein bisschen mehr Ruhe für die Großen. Eine kleine gute Nachricht für alle Familien mit kleinen Zugabenteuern.

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2: In den USA gibt es nämlich in Sachen Urlaub gerade einen neuen Trend. Den Abnehmurlaub.
3: Ja, viele Luxushotels bieten hier gerade einen Abnehmurlaub an mit extra Sportprogramm. 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
2: So sieht's aus.
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0: Daniel Sommer mit seiner aktuellen Nummer Was ist letzte Nacht passiert hier am Dienstagnachmittag auf Radio Paloma 100% deutscher Schlager. Der Vulkan Ätna auf der italienischen Insel Sizilien spuckt Asche. Seit gestern sitzen mehrere Urlauber an den Flughäfen fest. Mehr dazu gleich bei uns in unseren Radio Paloma Nachrichten um 16 Uhr. Und nach 16 Uhr hören wir diesen Kultschlager hier von Jürgen Drews. Und auch mit dabei die aktuelle Nummer von Andrea Berg.
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0: Sie hat ihren Kultschlager nach 25 Jahren nochmal neu aufgelegt. Und apropos Kultschlager, für noch mehr Abwechslung und für noch mehr Kultschlager gibt es jetzt aus unserem Stream-Kultschlager Roland Kaiser mit Amore Mio.

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1: Ich bin Babette Büchner. Der bereits extrem niedrige Wasserstand des Rheins geht in Nordrhein-Westfalen noch weiter zurück. In Köln wurde jetzt ein historischer Tiefstwert gemessen, zeigen Daten des Wasserstraßen- und Schifffahrtsamts.
2: Es ist also keine Entspannung in Sicht. Schiffe fahren am Rhein zwar weiter, aber nur mit deutlich weniger Fracht. Das macht den Transport teurer, weil auf Lkw oder Schiene ausgewichen wird und weniger auf einmal transportiert werden kann. Da über den Rhein auch Öl, Benzin und Diesel geschippert wird, kann es regional zu höheren Spritpreisen kommen, sagt der ADAC. Immer mehr Bundesländer heben außerdem das Sonntagsfahrverbot für Lkw auf. Tine Klimach, Nachrichtenredaktion.
1: Nach Verzögerungen und höheren Kosten will Bahnchefin Evelyn Paller den auf rund 10 Jahre angelegten Sanierungsplan für viele Bahnstrecken anpassen. Zunächst sollen Anzahl und Umfang der Projekte überprüft und neu priorisiert werden. Geplant ist auch eine zeitlich bessere Abstimmung der Sanierungen. Außerdem soll künftig jede sanierte Strecke nicht auf einen Schlag, sondern schrittweise wieder in Betrieb genommen werden. Die Zahl der Ebola-Toten im Kongo ist auf mehr als 2000 gestiegen. Das gaben die Behörden des Landes knapp 3 Monate nach dem Beginn des Ausbruchs bekannt.
3: So schnell und so tödlich war noch keiner der Ebola-Ausbrüche auf dem afrikanischen Kontinent. Mehr als 2000 Tote in 3 Monaten, das ist eine Zahl, die auch Experten schockiert. Die besonders betroffenen Provinzen im Nordosten des Kongo sind geprägt von Unsicherheit, Gewalt und Armut. Hunderttausende leben beengt in Flüchtlingslagern. Viele Menschen sind durch Krankheiten wie Cholera oder Malaria geschwächt. Und Experten fürchten, dass viele Ebola-Infektionen gar nicht erst gemeldet werden. Aus Nairobi, Eva Kraftschek.
1: Mitten in der Hauptreisezeit sorgt der Ätna mit seinen Ausbrüchen weiter für große Probleme. Auf Sizilien sitzen mehrere tausend Urlauber fest, darunter auch viele Deutsche. Grund sind die Aschewolken des Vulkans. Auf dem Flughafen Catania können deshalb kaum noch Flugzeuge starten und landen. Mehr als 200 Flüge mussten bereits umgeleitet oder ganz gestrichen werden. Das Wetter. Die aktuelle Vorhersage des Deutschen Wetterdienstes. An den Alpen kann es heute Nachmittag einige Schauer geben, sonst bleibt es meist trocken und überwiegend sonnig. Nur im Norden und Nordosten ziehen dichtere Wolkenfelder durch, bei 18 bis 25 Grad dort maximal. In den übrigen Teilen werden 24 bis 34 Grad erreicht. Mit ähnlichen Temperaturen geht es dann auch morgen weiter. Dazu wird es dann meist sonnig.
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4: Kurz nach 16 Uhr, wir starten gemeinsam in diesem Dienstag Feierabend und das machen wir natürlich auch heute wieder mit Tickets, was das Zeug hält. Bei uns dreht sich wieder unser Radio Paloma Ticket Roulette, jeden Morgen um 7.40 Uhr und für Sie heißt das, Sie gewinnen Tickets für die schönsten Konzerte Ihrer Lieblingsschlagerstars. Es gibt jeden Tag ein neues Konzert und damit jeden Tag eine neue Chance für Sie. Und heute geht es um Tickets von Beatrice Eglis, Tanz Lachen-Leben-Tour, die im September startet. Wenn Sie gerne hingehen wollen, dann einfach anmelden auf radiopaloma.de, den Konzerttermin auswählen, zu dem Sie gerne gehen möchten und dann könnten Sie der nächste oder die nächste Gewinnerin sein. Ganz viel Glück und einen richtig schönen Dienstagnachmittag jetzt mit Nick P.

Vor 25 Jahren kam dieser absolute Kulthit raus und deswegen hat ihn Andrea Berg nochmal neu aufgenommen. Du hast mich tausendmal belogen hier auf Radio Paloma, 100% deutscher Schlager am Dienstagnachmittag.

0: Alessa am Dienstagnachmittag.
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0: Wir schicken sie wieder zu den schönsten Konzerten ihrer Lieblingsschlagerstars. Dafür drehen unsere beiden Radio Paloma Muntermacher wieder jeden Morgen um 7.40 Uhr das Radio Paloma Ticket Roulette. Und dann entscheidet sich, für welchen Künstler sie den ganzen Tag Tickets gewinnen können. Und heute geht es um die große Tanzen-Lachen-Leben-Tour von Beatrice Egli. Sie geht im September los. Sie können mit dabei sein. Es ist ganz einfach. Sie melden sich auf radiopaloma.de an und wählen aus, zu welchem Konzert sie gerne gehen möchten. Und das hat auch gemacht die Stefanie aus Dortmund, die sich jetzt vielleicht schon denken kann, warum ich sie angerufen habe.
2: Ja, wegen dem Ticket.
0: Genau, Sie möchten gern zu Beatrice Egli gehen?
2: Ja.
0: Ja, dann machen wir das doch. Herzlichen Glückwunsch, Sie haben gewonnen.
2: Ja, cool, super, dankeschön, da freue ich mich.
0: Sind Sie großer Beatrice Egli-Fan?
2: Ja, auf jeden Fall. Also die Musik gefällt mir und dann freue ich mich natürlich, sie auch mal live zu sehen.
0: Ja, es ist das erste Mal dann für Sie?
2: Ja, genau.
0: Ja, toll. Wer darf denn mitkommen? Sie bekommen natürlich 2 Tickets.
2: Eine Freundin von mir werde ich mitnehmen. Der werde ich dann auch gleich mal Bescheid sagen.
0: Ja, das machen Sie. Sehr schön, Stefanie. Dann sage ich ganz viel Tanzen, Lachen, Leben bei Beatrice Egli. Viel Spaß.
2: Ja, super. Dankeschön.
0: Ich danke auch. Einen schönen Nachmittag und vielen Dank fürs Radio Paloma hören.
2: Ja, danke. Schönen Tag noch.
0: Ebenso. Tschüss. So schnell und einfach kann's gehen und Sie könnten der nächste oder die nächste Gewinnerin sein. Deswegen jetzt anmelden auf radiopaloma.de für Tickets für die Tanzen, Lachen, Leben Tour von Beatrice Egli.
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0: Neon mit Küss mich lieber gleich hier auf Radio Paloma. 100% deutscher Schlager am Dienstagnachmittag. 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
2: Verteidigt sie erneut Platz Nummer 1 in den 30 meistgewünschten Hits in ihren Schlagern der Woche. 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Ja, und am Samstag hören Sie dann das Ergebnis von 15 bis 18 Uhr in den Schlagern der Woche.

0: Mädchen von Gigi Anderson hier auf Radio Paloma. 100% deutscher Schlager am Dienstagnachmittag. Der Vulkan Ätna auf der italienischen Insel Sizilien spuckt Asche. Seit gestern sitzen deswegen mehrere Urlauber an den Flughäfen fest. Mehr dazu gleich bei uns in unseren Radio Paloma Nachrichten um 17 Uhr. Und nach 17 Uhr hören wir diesen Kultschlager hier von Juliane Werding. Und auch ganz neu mit dabei Julia Lindholm mit Bleiben, wenn's am schönsten ist.
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0: Und jetzt für noch mehr Abwechslung und für ein bisschen Entspannung aus unserem Radio Paloma Stream Kuschelschlager, Laura Wilde und Christoph.

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1: Ich bin Babette Büchner. Auf wichtigen Flüssen für Gütertransporte ist die Lage gerade sehr angespannt. Bundesverkehrsminister Steffen Bilger sieht dabei vorerst kein schnelles Ende der Niedrigwasserprobleme. Er gehe noch den ganzen August von Beeinträchtigungen aus, sagte er am Rande eines Unternehmensbesuchs. Immer mehr Bundesländer lockern unterdessen das Sonn- und Feiertagsverbot für Lkw. Der Logistikverband BGL sagt allerdings, dass seit Jahren mehr als 100.000 Fahrer in Deutschland fehlen. Nach Verzögerungen und höheren Kosten will Bahnchefin Evelyn Paller den auf rund 10 Jahre angelegten Sanierungsplan für viele Bahnstrecken anpassen. Zunächst sollen Anzahl und Umfang der Projekte überprüft und neu priorisiert werden. Es ist auch geplant, die Sanierungen zeitlich besser aufeinander abzustimmen. Außerdem soll künftig jede sanierte Strecke nicht auf einen Schlag, sondern schrittweise wieder in Betrieb genommen werden. Mitten in der Hauptreisezeit sorgt der Ätna mit seinen Ausbrüchen weiter für große Probleme. Auf Sizilien sitzen mehrere tausend Urlauber fest.
2: Inzwischen mussten mehr als 200 Flüge umgeleitet oder ganz gestrichen werden. Auch viele Deutsche sind betroffen. Damit wird vor allem die Heimreise zur Tortur. Manche Familien mussten auf dem Flughafen sogar übernachten. Zudem sind die Flüge und die Züge weg von der Insel ausgebucht. Aus einem 2,5-Stunden-Flug von Catania nach Deutschland wird so eine Reise von 2,5 Tagen. Aus Rom, Christoph Sator.
1: Und zum Sport. Die Fans hatten es sich gewünscht. Nach mehr als 25 Jahren gibt es bei Fußball-Länderspielen nun wieder Stehplätze. Das gab der DFB bekannt.
3: Der große Motivator Jürgen Klopp will wieder Euphorie entfachen bei der Mannschaft und den Fans. Da passt es gut, dass es bald auch wieder preiswerte Stehplätze geben wird. Schon bei den Klopp-Heimpremieren in rund 6 Wochen in Augsburg und München werden die Tickets angeboten für 18 Euro. Die neue Regelung gilt auch für europäische Wettbewerbe der Frauen und des U21-Nachwuchses. Thomas Bremser, Nachrichtenredaktion.
1: Für die anstehenden Nations League-Partien beginnt der öffentliche Ticketverkauf am 18. August. Das Wetter, die aktuelle Vorhersage des Deutschen Wetterdienstes. Heute Abend und in der Nacht ziehen an den Küsten noch einige dichtere Wolkenfelder durch. Sonst ist es meist nur gering bewölkt oder klar. Die Tiefstwerte liegen in der Nacht im Süden und an der See bei 16 bis 10 Grad. Sonst geht es runter bis auf 11 bis 5 Grad. Morgen wird es dann fast überall sonnig bei 20 bis 35 Grad mit den höchsten Werten im Südwesten.
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4: Und da haben wir es kurz nach 17 Uhr heute am Dienstagnachmittag. Wir starten gemeinsam in diesen Feierabend und das machen wir natürlich weiterhin mit Tickets. Denn bei uns dreht sich ja wieder unser Radio Paloma Ticketroulette. Jeden Morgen drehen unsere beiden Radio Paloma Muntermacher um 7.40 Uhr daran und dann entscheidet sich, für welches Konzert oder welche Tour sie den ganzen Tag Tickets gewinnen. Und heute geht es um Beatrice Egli. Sie geht ja ab September auf ihre große Tanzen-Lachen-Leben-Tour. Und Sie können mit dabei sein. Ganz einfach dafür anmelden auf radiopaloma.de und dann sind Sie vielleicht der nächste Gewinner oder die nächste Gewinnerin. Ganz viel Glück und einen schönen Nachmittag jetzt mit Norman Langen.

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Hallo Ivera von Julian Reim hier am Dienstagnachmittag auf Radio Paloma. 100% deutscher Schlager. Aktuell ist er ja mit seinem Papa Matthias Reim auf Verdammt, ich lieb dich Jubiläumstournee. Danach wird Julian aber nach mehreren Jahren die Band von Matthias verlassen, um sich mehr auf seine Solokarriere zu konzentrieren.

0: bleiben, wenn es am schönsten ist, von Julia Lindholm hier auf Radio Paloma. 100% deutscher Schlager am Dienstagnachmittag. Die neuen deutschen Schlager gibt's bei uns immer zuerst. Ja, der Städtetag und der Sozialverband VdK fordern, Hitzeschutz und Klimaanpassung ins Grundgesetz aufzunehmen. Grünchef Felix Panatschak, der könnte sich das auch vorstellen. Es sei eine Möglichkeit, die Kommunen stärker zu unterstützen. Und was das genau bedeutet, darüber spreche ich jetzt mit Tine Klimach aus der Radio Paloma Redaktion. Hi Tine.
1: Hallo.
0: Tine, was genau würde es denn bringen, Hitzeschutz im Grundgesetz zu verankern?
1: Es geht dabei vor allem ums Geld. Es würde nicht alles an den Städten und Gemeinden hängen bleiben, also zu betonierte Flächen einzureißen, Klimaanlagen in öffentlichen Gebäuden zu installieren oder größere Projekte wie beim Hochwasserschutz, also Auffangbecken etc. pp. Zu bauen, damit es nicht zu einer Flut kommt, wie im Ahrtal. Bund und Länder würden dann dabei helfen. Aber es gibt auch Hürden, sagt Grünchef Banaschak. Hitzeschutz im Grundgesetz zu verankern, da müssten im Bundestag 2/3 dafür sein.
0: Ja, das Grundgesetz anzufassen ist ja auch immer so eine Sache. Also schauen wir mal, was dabei rauskommt. Vielen Dank für deine Infos, Tine.
1: Ja, gerne.
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Wolfgang Petri mit einem seiner größten Kultschlager Bronze, Silber und Gold hier auf Radio Paloma. 100% deutscher Schlager. Und jetzt geht's zurück in den Sommer 76 mit Uwe Busse.

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Nina Mondschein mit der Frage, wo sind all die guten Männer hin hier auf Radio Paloma? 100% deutscher Schlager am Dienstagnachmittag. Das Aktuelle aus Deutschland und der Welt gibt es gleich bei uns in unseren Radio Paloma Nachrichten um 18 Uhr. Und dann geht's wie immer bei uns weiter mit unseren Top 6 um 6, mit ihren 6 meistgewünschten Hits. Sie haben wieder fleißig abgestimmt und das Ergebnis hören wir uns gleich

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1: Ich bin Babit Büchner. Auf wichtigen Flüssen für Gütertransporte ist die Lage gerade sehr angespannt. Bundesverkehrsminister Steffen Bilger sieht aber vorerst kein schnelles Ende der Niedrigwasserprobleme. Er geht noch den ganzen August von Beeinträchtigungen aus.
2: Es hat zwar immer mal wieder geregnet, aber es reicht bei weitem nicht aus, um die Flüsse annähernd zu füllen. Das stellt auch Verkehrsminister Bilger fest. Er will sich an diesem Mittwoch wieder mit seinen Kollegen aus den Ländern über die Lage und weitere, auch kurzfristige Maßnahmen austauschen. Mehrere Bundesländer haben schon das Sonntagsfahrverbot für Lastwagen vorübergehend ausgesetzt. Um Logistikketten aufrechtzuerhalten, sollen Transporte so zumindest teilweise auf die Straße verlagert werden. Niedrige Wasserstände gibt es etwa in den Flüssen wie Rhein, Elbe und Donau. Tine Klimach, Nachrichtenredaktion.
1: In den Trümmern wird weiter nach Überlebenden gesucht. Erst langsam zeigt sich das ganze Ausmaß der Erdbebenkatastrophe in Kolumbien. Nach einer vorläufigen Bilanz kamen mindestens 169 Menschen ums Leben.
3: Besonders schwer getroffen ist Cali, die drittgrößte Stadt Kolumbiens und bekannt als Hauptstadt der Salsa. Anwohner suchen gemeinsam mit Rettungskräften weiter in den Trümmern eingestürzter Gebäude nach Überlebenden. Und auch in anderen betroffenen Regionen werden noch Verschüttete vermutet. Unterstützung kommt derweil auch aus dem Ausland. Deutschland und die EU haben Hilfe zugesichert. Der europäische Erdbeobachtungsdienst Copernicus soll dabei helfen, das Ausmaß der Schäden zu erfassen. Aus Rio de Janeiro, Philipp Znieder.
1: Der Ätna-Ausbruch auf Sizilien legt den Flughafen Catania lahm. Um 11 Uhr heute wurde der Flugbetrieb komplett eingestellt. Tausende Touristen sitzen fest, darunter auch viele Deutsche. Für Catania gilt aktuell die höchste Warnstufe Rot. Schon den fünften Tag in Folge stößt der Ätna große Mengen Asche und glühende Gesteinsbrocken aus. Und zum Sport. Die Fans hatten es sich gewünscht. Nach mehr als 25 Jahren gibt es bei Fußball-Länderspielen wieder Stehplätze. Das gab der DFB bekannt. Schon bei der Heimpremiere von Jürgen Klopp gegen Griechenland am 27. September in Augsburg sollen die Tickets für 18 Euro angeboten werden. Für die anstehenden Nations League-Partien beginnt der öffentliche Ticketverkauf am 18. August. Das Wetter, die aktuelle Vorhersage des Deutschen Wetterdienstes. Heute Abend und in der Nacht ziehen an den Küsten noch einige dichtere Wolkenfelder durch. Sonst ist es meist nur gering bewölkt oder klar. Die Tiefstwerte liegen in der Nacht im Süden und an der See bei 16 bis 10 Grad. Sonst geht es runter bis auf 11 bis 5 Grad. Morgen wird es dann fast überall sonnig bei 20 bis 35 Grad mit den höchsten Werten im Südwesten.
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4: Einen schönen Feierabend um kurz nach 18 Uhr heute am Dienstagabend, beziehungsweise wir haben es jetzt kurz nach 6 und das bedeutet natürlich, wir starten rein in eine neue Runde der Top 6 um 6. Das sind Ihre 6 meistgewünschten Hits, für die Sie jederzeit abstimmen können, entweder auf radiopaloma.de oder auch in unserer Radio Paloma App. Und dann gibt es hier jeden Tag von Montag bis Donnerstag um kurz nach 6 das Ergebnis. Wir starten heute mit Alessa und Zwischen deinen Zeilen auf Platz 6.
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Lesser mit Zwischen deinen Zeilen heute auf dem 6. Platz bei den Radio Paloma Top 6 um 6 und auch heute wieder auf dem 5. Platz Kerstin Ott mit 1000 mal Nein.

erst seit heute mit dabei und direkt auf dem 4. Platz eingestiegen hier bei den Radio Paloma Top 6 um 6. Pia Sophie mit Ein Kuss ohne Liebe. Und damit sind wir schon wieder in der Halbzeit angekommen und haben jetzt auf dem 3. Platz die gestrige Nummer 1, Jörg Bausch mit Totale Chaoten.

0: aus dem Andreas-Martin-Archiv. Ein neuer Song, eng umschlungen hier bei den Radio Paloma Top 6 um 6 und heute auf dem zweiten Platz. So, und damit wird es jetzt sehr spannend. Wer hat es heute auf dem ersten Platz geschafft? Wir haben ja eben schon gehört, auf Platz 3 ist Jörg Bausch gelandet, der gestern noch auf dem ersten Platz war. Wer ihn da abgelöst hat, das verrate ich gleich.
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3: Das sind Ihre 6 Lieblingssongs, für die Sie jeden Tag abstimmen können, entweder auf radiopaloma.de oder auch in unserer Radio Paloma App. Und dann spielen wir das Ergebnis hier immer von Montag bis Donnerstag. Heute haben wir schon 5 Plätze gehört, also Platz 6 bis Platz 2. Auf dem 3. Platz ist heute Jörg Bausch gelandet mit Totale Chaoten. Auf dem 2. Platz Andreas Martin mit Eng umschlungen. Und jetzt auf dem 1. Platz haben wir Marie Reim mit Auf allen Sprachen. Glückwunsch!
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0: Vincent Groß mit Olaf der Flipper hier auf Radio Paloma. 100% deutscher Schlager am Dienstagabend und in circa 24 Stunden bereiten wir uns auf die Sonnenfinsternis vor. Ganz wichtig sind die sogenannten Sophie-Brillen. Thomas Bremser aus der Radio Paloma Redaktion weiß dazu mehr.
1: Der Verband der Augenärzte warnt heute noch mal eindringlich davor, das Naturschauspiel ungeschützt zu betrachten oder mit ungeeigneten Hilfsmitteln wie normalen Sonnenbrillen. Denn das Sonnenlicht ist trotz der Verdunklung noch stark genug, die Netzhaut dauerhaft zu schädigen.

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Mella Rose mit Manuel Goodbye hier auf Radio Paloma. 100% deutscher Schlager am Dienstagabend. Das Aktuelle aus Deutschland und der Welt gibt es gleich bei uns in unseren Radio Paloma Nachrichten um 19 Uhr. Und in der nächsten Stunde dann mit dabei dieser Kultschlager hier von Tommy Steiner. Und aktuell bleiben wir auch mit Anna-Karina Wojcik. Und jetzt für noch mehr Abwechslung aus unserem Radio Paloma Stream Partyschlager Mitch Keller mit 7 Leben.

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1: Ich bin Babit Büchner. Der bereits extrem niedrige Wasserstand des Rheins ist in Nordrhein-Westfalen noch weiter zurückgegangen. Bundesverkehrsminister Steffen Bilger rechnet damit, dass das Niedrigwasser noch den ganzen August über die Binnenschifffahrt beeinträchtigen wird. Immer mehr Bundesländer lockern deshalb das Sonn- und Feiertagsverbot für Lkw. Ob das wirklich hilft, ist allerdings unklar. Der Logistikverband BGL sagt, dass seit Jahren mehr als 100.000 Lkw-Fahrer in Deutschland fehlen. Das ungarische Parlament hat den ehemaligen Präsidenten des obersten Gerichtshofs, András Boka, zum neuen Staatspräsidenten gewählt. Er gilt als Kritiker des ehemaligen Ministerpräsidenten Viktor Orbán. Der bisherige Staatspräsident Tamás Szolyak musste nach dem Inkrafttreten einer Verfassungsänderung den Posten räumen. Orbáns Fidesz-Partei nahm an der Wahl aus Protest gegen die Absetzung nicht teil. Die Tourismusbranche muss im Sommer einen Dämpfer einstecken. Hotels und andere Unterkünfte haben im Juni knapp 49 Millionen Übernachtungen gemeldet. Das ist ein Minus von knapp 3%, so das Statistische Bundesamt.
2: Wir waren seltener unterwegs im Juni oder besser gesagt, die Deutschen haben seltener in Hotels und Pensionen eingecheckt. Campingplätze sind in der Statistik nicht berücksichtigt, aber immerhin, es kamen mehr Gäste aus dem Ausland, die haben den Dämpfer abgemildert. Und unterm Strich lief das gesamte erste Halbjahr mit mehr als 200 Millionen Übernachtungen ziemlich gut für die Branche. Claudia Wächter, Nachrichtenredaktion.
1: Und zum Sport. Nach mehr als 25 Jahren können Fans bei Fußball-Länderspielen jetzt wieder Stehplatztickets für Heimspiele kaufen. Das teilte der Deutsche Fußballbund mit.
3: Der große Motivator Jürgen Klopp will wieder Euphorie entfachen bei der Mannschaft und den Fans. Da passt es gut, dass es bald auch wieder preiswerte Stehplätze geben wird. Schon bei den Klopp-Heimpremieren in rund 6 Wochen in Augsburg und München werden die Tickets angeboten für 18 Euro. Stehplätze seien ein wichtiger Bestandteil der Fankultur und des Stadionerlebnisses, sagt DFB-Präsident Neuendorf. Die neue Regelung gilt auch für europäische Wettbewerbe der Frauen und des U21-Nachwuchses. Thomas Bremser, Nachrichtenredaktion.
1: Für die anstehenden Nations League-Partien beginnt der öffentliche Ticketverkauf am 18. August. Das Wetter, die aktuelle Vorhersage des Deutschen Wetterdienstes. Heute Abend und in der Nacht ziehen an den Küsten noch einige dichtere Wolkenfelder durch. Sonst ist es meist nur gering bewölkt oder klar. Die Tiefstwerte liegen in der Nacht im Süden und an der See bei 16 bis 10 Grad. Sonst geht es runter bis auf 11 bis 5 Grad. Morgen wird es dann fast überall sonnig bei 20 bis 35 Grad mit den höchsten Werten im Südwesten.
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4: Einen wunderschönen Feierabend um kurz nach 19 Uhr. Ich hoffe, Sie genießen diesen Dienstagabend. So, und der August, der läutet ja so langsam den Herbst ein. Ich finde, man merkt es jetzt schon, dass es jetzt abends immer schneller dunkel wird. 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Ganz viel Glück und einen richtig schönen Feierabend jetzt mit Jay Kahn.

Tommy Steiner mit Parlez-vous Français, einem Kultschlager hier auf Radio Paloma. 100% deutscher Schlager. Weiter geht's mit den beiden von Fantasy, die nächstes Jahr ihr großes 30-jähriges Jubiläum feiern.

0: Mariella Milana mit Worauf wollen wir warten am Dienstagabend.
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0: Sommer, Sonne und ein bisschen Urlaubsfeeling. Genau dafür sind die Schlagerpiloten einfach bekannt und gemacht. Und deshalb bleiben wir diese Woche auch musikalisch im Paradies. Am vergangenen Freitag ist ihr neues Album Laguna Blue Sterne überm Paradies erschienen. 15 neue Songs sind drauf und jeder davon nimmt uns mit an einen anderen Sehnsuchtsort. Zum Beispiel mal nach Koh Samui, mal nach Spanien und mal mitten hinein in eine heiße Sommernacht. Und apropos Sommernacht, heute wird's ein bisschen italienisch, denn bei den Schlagerpiloten gibt's offenbar eine ganz einfache Erklärung dafür. Wenn die Nacht plötzlich länger, die Stimmung ausgelassener und auch die Erinnerung an den nächsten Morgen vielleicht etwas lückenhafter wird, schuld war nur der Limoncello. Mediterranes Flair, gute Laune und einen Refrain, der sofort ins Ohr geht. Limoncello wird ja in diesem Sommer übrigens besonders gerne als Spritzversion getrunken. Also vielleicht als kleiner Drinktipp jetzt zum Feierabend, wird genauso zubereitet wie ein Aperol Spritz, eben nur mit Limoncello statt mit Aperol. Dazu passen jetzt die Schlagerpiloten mit Schuld war nur der Limoncello.

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Das Leben ist schön, ganz neu von Frank Schöbel hier auf Radio Paloma. 100% deutscher Schlager. Die neuen deutschen Schlager gibt's bei uns immer zuerst. Gleich ist es 20 Uhr, da gibt es dann das Aktuelle aus Deutschland und der Welt in unseren Radio Paloma Nachrichten. Und danach geht's weiter mit Musik nonstop. Heißt, ich sage Tschüss für heute, bedanke mich dafür, dass Sie mit dabei waren und wir hören uns dann morgen wieder. Es ist

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1: Ich bin David Büchner. Der schon extrem niedrige Wasserstand des Rheins ist in Nordrhein-Westfalen noch weiter zurückgegangen. Bundesverkehrsminister Steffen Bilger sieht vorerst kein schnelles Ende der Beeinträchtigungen für die Binnenschifffahrt.
2: Die Lage ist wirklich weiterhin sehr angespannt. Es gab jetzt ein paar Niederschläge, aber bei weitem nicht ausreichend. Also wir müssen davon ausgehen, dass die Niedrigwasserproblematik im gesamten August uns noch erhalten bleibt.
1: Um Transporte vom Wasser auf die Straße zu bringen, lockern unterdessen immer mehr Bundesländer das Sonnen- und Feiertagsverbot für Lkw. In den Trümmern werden weiter nach Überlebenden gesucht. Erst langsam zeigt sich das ganze Ausmaß der Erdbebenkatastrophe in Kolumbien. Die Zahl der Toten ist inzwischen auf mindestens 181 gestiegen. Einer inoffiziellen Plattform zufolge gelten außerdem knapp 3.800 Menschen noch als vermisst.
3: Besonders schwer getroffen ist Cali, die drittgrößte Stadt Kolumbiens und bekannt als Hauptstadt der Salsa. Dort wurden bislang die meisten Todesopfer gemeldet. Anwohner suchen gemeinsam mit Rettungskräften weiter in den Trümmern eingestürzter Gebäude nach Überlebenden. Und auch in anderen betroffenen Regionen werden noch Verschüttete vermutet. Unterstützung kommt derweil auch aus dem Ausland. Deutschland und die EU haben Hilfe zugesichert. Der europäische Erdbeobachtungsdienst Copernicus soll dabei helfen, das Ausmaß der Schäden zu erfassen. Aus Rio de Janeiro, Philipp Znieder.
1: In Belarus rein, in der EU raus. Migranten sind durch einen unterirdischen Tunnel illegal nach Lettland gekommen. Grenzschützer haben den geheimen Gang nahe einem geschlossenen Übergang entdeckt. Mit elektronischen Geräten soll jetzt nach weiteren Tunneln gesucht werden. In den vergangenen Wochen waren auch schon geheime Unterführungen unter der Grenze zwischen Belarus und Litauen gefunden worden. Neue Hoffnungen auf eine Lösung im Iran-Krieg haben dem DAX ein Rekordhoch beschert. Erstmals in seiner Geschichte kletterte der deutsche Leitindex über die Marke von 26.500 Punkten, nachdem er erst in der vergangenen Woche die Marke von 26.000 Zählern übersprungen hatte. Pakistans Verteidigungsminister hatte gesagt, dass die Signale der vergangenen Tage darauf hindeuteten, dass die USA und der Iran kurz vor einer Art Einigung stehen. Das Wetter, die aktuelle Vorhersage des Deutschen Wetterdienstes. Heute Abend und in der Nacht ziehen an den Küsten noch einige dichtere Wolkenfelder durch. Sonst ist es meist nur gering bewölkt oder klar. Die Tiefstwerte liegen in der Nacht im Süden und an der See bei 16 bis 10 Grad. Sonst geht es runter bis auf 11 bis 5 Grad. Morgen wird es dann fast überall sonnig bei 20 bis 35 Grad mit den höchsten Werten im Südwesten.
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1: Ich bin Babette Büchner. Die Verkehrsminister von Bund und Ländern beraten morgen über die schwierige Lage der Binnenschifffahrt. Bei der Schaltkonferenz ist auch ein Austausch über mögliche weitere Maßnahmen vorgesehen, sagte Bundesminister Steffen Bilger. Er bezeichnete die Lage als weiterhin sehr angespannt. Man müsse davon ausgehen, dass Probleme mit Niedrigwasser noch im ganzen August bestehen bleiben. Die Rettungs- und Bergungsarbeiten laufen. Nach dem schweren Erdbeben in Kolumbien ist das Ausmaß der Katastrophe noch unklar. Unter den Trümmern vieler Gebäude werden noch Menschen vermutet. Die Zahl der Toten wurde zuletzt mit mindestens 181 angegeben, dürfte aber noch steigen.
2: Besonders schwierig ist die Suche nach Vermissten. In den betroffenen Regionen arbeiten Rettungskräfte mit Baggern und Kränen. Teilweise müssen sie sich aber auch von Hand durch die Trümmer vorarbeiten. Gleichzeitig erschweren beschädigte Straßen und unterbrochene Versorgungs- und Kommunikationsverbindungen den Einsatz. Auch nach dem Hauptbeben erschüttern weitere Nachbeben die Region. Die Katastrophe stellt Kolumbiens neuen Präsidenten Abelardo de la Esprilia vor seine erste große Bewährungsprobe. Er hat die staatliche Reaktion zur Chefsache erklärt und will die Rettungsarbeiten persönlich koordinieren. Aus Rio de Janeiro, Philipp Znieder.
1: Auch wenn die Sonnenfinsternis morgen in Deutschland nur teilweise zu sehen sein wird und auch nicht so spektakulär wie in Spanien, auch hierzulande wollen sich viele das Naturschauspiel nicht entgehen lassen. Für den Blick Richtung Himmel braucht man dabei aber unbedingt den richtigen Augenschutz.
3: Optiker, Planetarien und auch Elektromärkte, sogenannte Sophie-Brillen, sind gerade der absolute Verkaufsschlager und oft schon ausverkauft. Der Verband der Augenärzte warnt heute nochmal eindringlich davor, das Naturschauspiel ungeschützt zu betrachten oder mit ungeeigneten Hilfsmitteln wie normalen Sonnenbrillen. Denn das Sonnenlicht ist trotz der Verdunklung noch stark genug, die Netzhaut dauerhaft zu schädigen. Thomas Bremser, Nachrichtenredaktion.
1: Und zum Sport. Freistilschwimmerin Isabel Gose hat EM-Silber über 800 Meter gewonnen. Die 24-Jährige musste sich nur Dauerrivalin Simona Quadarella aus Italien geschlagen geben. Bronze sicherte sich die zweite deutsche Finalteilnehmerin Maja Werner. Das Wetter, die aktuelle Vorhersage des Deutschen Wetterdienstes. An den Küsten gibt es heute Nacht dichtere Wolkenfelder. Ansonsten ist der Himmel meist klar und es bleibt trocken. Die Tiefstwerte liegen im Süden und an der See bei 16 bis 10 Grad und sonst bei 11 bis 5 Grad. Morgen gibt es dann viel Sonne. Nur im Norden sind einige lockere Wolken unterwegs. Es bleibt aber trocken. Die Temperaturen morgen erreichen im Norden Werte zwischen 20 und 26 Grad und in den übrigen Teilen 26 bis 35 Grad.
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1: Ich bin Doc Zettler. Bundesverkehrsminister Bilger sieht vorerst kein schnelles Ende der Beeinträchtigungen für die Binnenschifffahrt wegen Trockenheit. Man müsse davon ausgehen, dass die Niedrigwasserproblematik den gesamten August über andauern werde, sagte Bilger in Neumünster.
2: Es hat zwar immer mal wieder geregnet, aber es reicht bei weitem nicht aus, um die Flüsse annähernd zu füllen. Das stellt auch Verkehrsminister Bilger fest. Er will sich an diesem Mittwoch wieder mit seinen Kollegen aus den Ländern über die Lage und weitere, auch kurzfristige Maßnahmen austauschen. Mehrere Bundesländer haben schon das Sonntagsfahrverbot für Lastwagen vorübergehend ausgesetzt. Um Logistikketten aufrechtzuerhalten, sollen Transporte so zumindest teilweise auf die Straße verlagert werden. Niedrige Wasserstände gibt es etwa in den Flüssen wie Rhein, Elbe und Donau. Tine Klimach, Nachrichtenredaktion.
1: In den Trümmern wird weiter nach Überlebenden gesucht. Erst langsam zeigt sich das ganze Ausmaß der Erdbebenkatastrophe in Kolumbien. Nach einer vorläufigen Bilanz kamen mindestens 181 Menschen ums Leben. Die Zahl der Toten dürfte jedoch noch steigen. Mehrere Länder boten ihre Unterstützung an, auch aus der EU. Erstmal seit mehr als 25 Jahren können Fans der deutschen Fußballnationalmannschaft wieder Stehplatztickets für Heimspiele kaufen. Das teilte der Deutsche Fußballbund mit. Die entsprechenden Gremien hätten dies beschlossen.
3: Der große Motivator Jürgen Klopp will wieder Euphorie entfachen bei der Mannschaft und den Fans. Da passt es gut, dass es bald auch wieder preiswerte Stehplätze geben wird. Schon bei den Klopp-Heimpremieren in rund 6 Wochen in Augsburg und München werden die Tickets angeboten für 18 Euro. Stehplätze seien ein wichtiger Bestandteil der Fankultur und des Stadionerlebnisses, sagt DFB-Präsident Neuendorf. Die neue Regelung gilt auch für europäische Wettbewerbe der Frauen und des U21-Nachwuchses. Thomas Bremser, Nachrichtenredaktion.
1: Freistilschwimmerin Isabel Gose hat EM-Silber über 800 Meter gewonnen. Die 24-Jährige musste sich nur ihrer Dauerrivalin Simona Quadarella aus Italien geschlagen geben. Bronze sicherte sich die zweite deutsche Finalteilnehmerin Maja Werner. Zum Wetter, die Vorhersage des Deutschen Wetterdienstes. An den Küsten gibt es nachts dichtere Wolkenfelder, ansonsten ist der Himmel meist klar und es bleibt trocken. Die Tiefstwerte liegen im Süden und an der See bei 16 bis 10 Grad und sonst bei 11 bis 5 Grad. Tagsüber wird es dann wieder sehr sonnig und heiß mit Temperaturen von bis zu 35 Grad. Am wärmsten wird es im Südwesten, im Norden bleibt es dagegen deutlich kühler.
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1: Ich bin Dirk Zeitler. Bundesverkehrsminister Bilger sieht vorerst kein schnelles Ende der Beeinträchtigungen für die Binnenschifffahrt wegen Trockenheit. Man müsse davon ausgehen, dass die Niedrigwasserproblematik den gesamten August über andauern werde,

0: sagte Bilger in Neumünster. Immer mehr Bundesländer lockern deshalb das Sonn- und Feiertagsverbot für Lkw. Ob das wirklich hilft, ist unklar. In den Trümmern wird weiter nach Überlebenden gesucht. Erst langsam zeigt sich das ganze Ausmaß der Erdbebenkatastrophe in Kolumbien. Nach einer vorläufigen Bilanz kamen mindestens 181 Menschen ums Leben. Die Zahl der Toten dürfte jedoch noch steigen.
1: Besonders schwierig ist die Suche nach Vermissten. In den betroffenen Regionen arbeiten Rettungskräfte mit Baggern und Kränen. Teilweise müssen sie sich aber auch von Hand durch die Trümmer vorarbeiten. Gleichzeitig erschweren beschädigte Straßen und unterbrochene Versorgungs- und Kommunikationsverbindungen den Einsatz. Auch nach dem Hauptbeben erschüttern weitere Nachbeben die Region. Die Katastrophe stellt Kolumbiens neuen Präsidenten Abelardo de la Espriella vor seine erste große Bewährungsprobe. Er hat die staatliche Reaktion zur Chefsache erklärt und will die Rettungsarbeiten persönlich koordinieren. Aus Rio de Janeiro, Philipp Znider.
0: Erstmals seit mehr als 25 Jahren können Fans der deutschen Fußballnationalmannschaft wieder Stehplatztickets für Heimspiele kaufen. Das teilte der Deutsche Fußballbund mit. Die entsprechenden Gremien hätten dies beschlossen.
2: Der große Motivator Jürgen Klopp will wieder Euphorie entfachen bei der Mannschaft und den Fans. Da passt es gut, dass es bald auch wieder preiswerte Stehplätze geben wird. Schon bei den Klopp-Heimpremieren in rund 6 Wochen in Augsburg und München werden die Tickets angeboten für 18 Euro. Stehplätze seien ein wichtiger Bestandteil der Fankultur und des Stadionerlebnisses, sagt DFB-Präsident Neuendorf. Die neue Regelung gilt auch für europäische Wettbewerbe der Frauen und des U21-Nachwuchses. Thomas Bremser, Nachrichtenredaktion.
0: Mit Silber hat Hammerwerfer Merlin Hummel dem deutschen Team die 3. Medaille bei der Leichtathletik-Europameisterschaft in Birmingham beschert. Der WM-2. Warf am zweiten Tag der Titelkämpfe 81,30 Meter weit und gewann damit seine nächste internationale Plakette. Zum Wetter, die Vorhersage des Deutschen Wetterdienstes. An den Küsten gibt es nachts dichtere Wolkenfelder, ansonsten ist der Himmel meist klar und es bleibt trocken. Die Tiefstwerte liegen im Süden und an der See bei 16 bis 10 Grad und sonst bei 11 bis 5 Grad. Tagsüber wird es dann wieder sehr sonnig und heiß mit Temperaturen von bis zu 35 Grad. Am wärmsten wird es im Südwesten, im Norden bleibt es dagegen deutlich kühler.
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1: Ich bin Dirk Zeitler. Der bereits extrem niedrige Wasserstand des Rheins geht in Nordrhein-Westfalen noch weiter zurück. In Köln wurde jetzt ein historischer Tiefstwert gemessen, wie aus Daten des Wasserstraßen- und Schifffahrtsamts Rhein hervorgeht. Nach der Prognose werden die Pegelstände noch weiter sinken.
2: Es ist also keine Entspannung in Sicht. Schiffe fahren am Rhein zwar weiter, aber nur mit deutlich weniger Fracht.

0: Das macht den Transport teurer, weil auf Lkw oder Schiene ausgewichen wird und weniger auf einmal transportiert werden kann. Da über den Rhein auch Öl, Benzin und Diesel geschippert wird, kann es regional zu höheren Spritpreisen kommen, sagt der ADAC. Immer mehr Bundesländer heben außerdem das Sonntagsfahrverbot für Lkw auf. Über weitere Maßnahmen will Bundesverkehrsminister Bilger mit seinen Amtskollegen in den Ländern am Mittwoch beraten. Tine Klimach, Nachrichtenredaktion.
1: In den Trümmern wird weiter nach Überlebenden gesucht. Erst langsam zeigt sich das ganze Ausmaß der Erdbebenkatastrophe in Kolumbien. Nach einer vorläufigen Bilanz kamen mindestens 181 Menschen ums Leben. Die Zahl der Toten dürfte jedoch noch steigen. Die Suche nach Vermissten geht weiter. Auf der italienischen Mittelmeerinsel Sizilien sitzen wegen des jüngsten Ausbruchs des Vulkans Ätna mitten in der Hauptreisezeit mehrere tausend Urlauber fest. Wegen der Aschewolken können auf dem größten Flughafen der Insel in Catania kaum Flugzeuge starten und landen.
2: Inzwischen mussten mehr als 200 Flüge umgeleitet oder ganz gestrichen werden. Auch viele Deutsche sind betroffen. Damit wird vor allem die Heimreise zur Tortur. Manche Familien mussten auf dem Flughafen sogar übernachten. Zudem sind die Flüge und die Züge weg von der Insel ausgebucht. Aus einem 2,5-Stunden-Flug von Catania nach Deutschland wird so eine Reise von 2,5 Tagen. Aus Rom, Christoph Sator.
1: Der von einer Sperre bedrohte deutsche 100-Meter-Rekordler Owen Unser hat die Bronzemedaille bei den Leichtathletik-Europameisterschaften in Birmingham gewonnen. Wegen des Vorwurfs, eine Dopingprobe verweigert zu haben, hat die nationale Anti-Doping-Agentur eine 4-jährige Sperre gegen Unser vorgeschlagen. Sollte er nachträglich gesperrt werden, droht ihm die Aberkennung der Medaille. Vor dem 100-Meter-Lauf hatte Hammerwerfer Merlin Hummel bereits Silber geholt. Zum Wetter, die Vorhersage des Deutschen Wetterdienstes. An den Küsten gibt es nachts dichtere Wolkenfelder, ansonsten ist der Himmel meist klar und es bleibt trocken. Die Tiefstwerte liegen im Süden und an der See bei 16 bis 10 Grad und sonst bei 11 bis 5 Grad. Tagsüber wird es dann wieder sehr sonnig und heiß mit Temperaturen von bis zu 35 Grad. Am wärmsten wird es im Südwesten, im Norden bleibt es dagegen deutlich kühler.
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1: Ich bin Doc Zeitler. In den Trümmern wird weiter nach Überlebenden gesucht. Erst langsam zeigt sich das ganze Ausmaß der Erdbebenkatastrophe in Kolumbien. In Cali gelang es der Feuerwehr nach 16-stündigem Einsatz am zweiten Tag nach dem Beben, eine Frau lebend zu retten. Nach einer vorläufigen Bilanz kamen mindestens 181 Menschen ums Leben. Der bereits extrem niedrige Wasserstand des Rheins geht in Nordrhein-Westfalen noch weiter zurück. In Köln wurde jetzt ein historischer Tiefstwert gemessen, wie aus Daten des Wasserstraßen- und Schifffahrtsamts Rhein hervorgeht. Nach der Prognose werden die Pegelstände noch weiter sinken.
2: Es ist also keine Entspannung in Sicht. Schiffe fahren am Rhein zwar weiter, aber nur mit deutlich weniger Fracht. Das macht den Transport teurer, weil auf Lkw oder Schiene ausgewichen wird und weniger auf einmal transportiert werden kann. Da über den Rhein auch Öl, Benzin und Diesel geschippert wird, kann es regional zu höheren Spritpreisen kommen, sagt der ADAC. Immer mehr Bundesländer heben außerdem das Sonntagsfahrverbot für Lkw auf. Über weitere Maßnahmen will Bundesverkehrsminister Bilger mit seinen Amtskollegen in den Ländern am Mittwoch beraten. Tine Klimach, Nachrichtenredaktion.
1: Immer mehr junge Frauen und Mädchen werden wegen Essstörungen im Krankenhaus behandelt. Innerhalb von 20 Jahren hat sich deren Zahl verdoppelt. Nach Angaben des Statistischen Bundesamtes waren es 2024 etwa 6.000.
3: Am allerhäufigsten stellen Ärzte die Diagnose Magersucht. Aber viele Frauen und Mädchen suchen auch Hilfe wegen einer Bulimie, also einer Essbrechsucht. Auch Männer bzw. Jungen sind betroffen, aber viel, viel seltener. Und Experten sagen, Essstörungen werden vor allem auch durch soziale Medien befeuert. Nicht nur durch irgendwelche Challenges, die Kalorienzählen hochjubeln, auch durch übergriffige Kommentare über Beine, Busen und Po. Claudia Wächter, Nachrichtenredaktion.
1: Zum Sport. Freistil-Schwimmerin Isabel Gose hat EM-Silber über 800 Meter gewonnen. Die 24-Jährige musste sich nur ihrer Dauerrivalin Simona Quadarella aus Italien geschlagen geben. Bronze sicherte sich die zweite deutsche Finalteilnehmerin Maja Werner. Zum Wetter, die Vorhersage des Deutschen Wetterdienstes. An den Küsten gibt es nachts dichtere Wolkenfelder, ansonsten ist der Himmel meist klar und es bleibt trocken. Die Tiefstwerte liegen im Süden und an der See bei 16 bis 10 Grad und sonst bei 11 bis 5 Grad. Tagsüber wird es dann wieder sehr sonnig und heiß mit Temperaturen von bis zu 35 Grad. Am wärmsten wird es im Südwesten, im Norden bleibt es dagegen deutlich kühler.
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1: Ich bin Dirk Zeitler. Bundesverkehrsminister Bilger sieht vorerst kein schnelles Ende der Beeinträchtigungen für die Binnenschifffahrt wegen Trockenheit. Man müsse davon ausgehen, dass die Niedrigwasserproblematik den gesamten August über andauern werde, sagte Bilger in Neumünster.
2: Es hat zwar immer mal wieder geregnet, aber es reicht bei weitem nicht aus, um die Flüsse annähernd zu füllen. Das stellt auch Verkehrsminister Bilger fest. Er will sich an diesem Mittwoch wieder mit seinen Kollegen aus den Ländern über die Lage und weitere, auch kurzfristige Maßnahmen austauschen. Mehrere Bundesländer haben schon das Sonntagsfahrverbot für Lastwagen vorübergehend ausgesetzt. Um Logistikketten aufrechtzuerhalten, sollen Transporte so zumindest teilweise auf die Straße verlagert werden. Niedrige Wasserstände gibt es etwa in den Flüssen wie Rhein, Elbe und Donau. Tine Klimach, Nachrichtenredaktion.
1: In den Trümmern wird weiter nach Überlebenden gesucht. Erst langsam zeigt sich das ganze Ausmaß der Erdbebenkatastrophe in Kolumbien. In Cali gelang es der Feuerwehr jedoch nach 16-stündigem Einsatz am zweiten Tag nach dem Beben eine Frau lebend zu retten. Nach einer vorläufigen Bilanz kamen mindestens 181 Menschen ums Leben. Erstmals seit mehr als 25 Jahren können Fans der deutschen Fußballnationalmannschaft wieder Stehplatztickets für Heimspiele kaufen. Das teilte der Deutsche Fußballbund mit. Die entsprechenden Gremien hätten dies beschlossen.
3: Der große Motivator Jürgen Klopp will wieder Euphorie entfachen bei der Mannschaft und den Fans. Da passt es gut, dass es bald auch wieder preiswerte Stehplätze geben wird. Schon bei den Klopp-Heimpremieren in rund 6 Wochen in Augsburg und München werden die Tickets angeboten für 18 Euro. Stehplätze seien ein wichtiger